0: Caroline Bozen übertragen wir nun die Andacht.
1: Grüß Gott aus der Propstalkapelle. Wir beten heute die glorreichen Geheimnisse. Wir beten heute in den Namen des Heiligen Vaters Papst Leo. Wir beten für unseren Bischof Ivo und seinen Mitarbeiterstab, für unsere Diözese. Wir beten für die Mächtigen dieser Welt und deren Verrater. Wir beten für den Weltfrieden, für den Frieden in den Herzen und in den Familien. Wir beten für alle Kranken, Leidenden und Sterbenden. Wir beten auch für alles ungeborene Leben, für alle werdenden Mütter, für alle Kinder und Jugendlichen und in all den Anliegen, die wir in unseren Herzen haben. Im Namen des Vaters und des Sohnes und des Heiligen Geistes.
2: Amen.
1: Ich glaube an den Vater, den Allmächtigen, den Schöpfer des Himmels und der Erde und an Jesus Christus, dein

0: die Gemeinschaft der Heiligen, die Vergebung der Sünden, die Auferstehung der Toten
1: und das
0: ewige Leben.
1: Ehre sei dem Vater und dem Sohn und dem Heiligen Geist.
0: Wie im Anfang, so auch jetzt und alle Zeit und in Ewigkeit. Amen.
1: Vater unser im Himmel, geheiligt werde dein Name, dein Reich komme, dein Wille geschehe, wie im Himmel, so auch auf Erden.
0: Unser tägliches Brot gib uns heute und vergib uns unsere Schuld, wie auch wir vergeben unseren Schuldigen. Und führe uns nicht in Versuchung, sondern erlöse uns von dem Bösen.
1: Gegrüßt seist du, Maria, bei der Gnade, der Herr ist mit dir. Du bist gebenedeit unter den Frauen, und gebenedeit ist die Frucht deines Leibes, Jesus, der unseren Glauben von mir.
0: Heilige Maria, Mutter Gottes, bitte für uns Sünder, jetzt und in der Stunde unseres Todes. Amen.
1: Gegrüßt seist du, Maria, bei der Gnade, der Herr ist mit dir. Du bist gebenedeit unter den Frauen, und gebenedeit ist die Frucht deines Leibes, Jesus, der in uns die Hoffnung stellt.
0: Heilige Maria, Mutter Gottes, bitte für uns Sünder, jetzt und in der Stunde unseres Todes. Amen.
1: Gegrüßt seist du, Maria, voll der Gnade, der Herr ist mit dir. Du bist gebenedeit unter den Frauen, und gebenedeit ist die Frucht deines Leibes, Jesus, der in uns die göttliche Liebe entzündet.
0: Heilige Maria, Mutter Gottes, bitte für uns Sünder, jetzt und in der Stunde
1: unseres
0: Todes. Amen.
1: Ehre sei dem Vater und dem Sohn und dem Heiligen Geist.
0: Wie
1: am
0: Anfang, so auch jetzt und alle Zeit und in Ewigkeit. Amen.
1: O mein Jesus, sei Zeit und so sei Sünde,
0: bewahre uns vor dem Feuer der Hölle,
1: führe alle Seelen in den Himmel, besonders jene, die deiner Barmherzigkeit am meisten bedürfen. Vater unser im Himmel, geheiligt werde dein Name, dein Reich komme, dein Wille geschehe, wie im Himmel, so auch auf Erden.
0: Unser tägliches Brot gib uns heute und vergib uns unsere Schuld, wie auch wir vergeben unseren Schuldigen, und führe uns nicht in Versuchung, sondern erlöse uns von der
1: Gegrüßt seist du, Maria, voller Gnade, der Herr ist mit dir. Du bist gebenedeit unter den Frauen, und gebenedeit ist die Frucht deines Leibes, Jesus, der von der Toten auferstanden ist.
0: Heilige Maria, Mutter Gottes, bitte für uns Sünder, jetzt und in der Stunde unseres Todes. Amen.
1: Gegrüßt seist du, Maria, voller Gnade, der Herr ist mit dir. Du bist gebenedeit unter den Frauen, und gebenedeit ist die Frucht deines Leibes, Jesus, der von der Toten auferstanden ist.
0: Heilige Maria, Mutter Gottes, bitte für uns Sünder, jetzt und in der Stunde unseres Todes. Amen.
1: Gegrüßt seist du, Maria, voller Gnade, der Herr ist mit dir. Du bist gebenedeit unter den Frauen, und gebenedeit ist die

0: Jesus, sagst du Maria, voller Gnade, der Herr ist mit dir. Du bist gebenedeit unter den Frauen und gebenedeit ist die Frucht deines Leibes, Jesus, der von den Toten auferstanden ist.
1: Heilige Maria, Mutter Gottes, bitte für uns Sünder, jetzt und in der Stunde unseres Todes. Amen.
0: Gegrüßt seist du, Maria, voller Gnade, der Herr ist mit dir. Du bist gebenedeit unter den Frauen und gebenedeit ist die Frucht deines Leibes, Jesus, der von den Toten auferstanden ist.
1: Heilige Maria, Mutter Gottes, bitte für uns Sünder, jetzt
0: und
1: in der Stunde unseres Todes. Amen.
0: Gegrüßt seist du, Maria, voller Gnade, der Herr ist mit dir. Du bist gebenedeit unter den Frauen und gebenedeit ist die Frucht deines Leibes, Jesus, der von der Toten auferstanden ist.
1: Heilige Maria, Mutter Gottes, bitte für uns Sünder, jetzt und in der Stunde unseres Todes. Amen.
0: Gegrüßt seist du, Maria, voller Gnade, der Herr ist mit dir. Du bist gebenedeit unter den Frauen und gebenedeit ist die Frucht deines Leibes, Jesus, der von den Toten auferstanden ist.
1: Heilige Maria, Mutter Gottes, bitte für uns Sünder, jetzt und in der Stunde unseres Todes. Amen.
0: Gegrüßt seist du, Maria, voller Gnade, der Herr ist mit dir. Du bist gebenedeit unter den Frauen und gebenedeit ist die Frucht deines Leibes, Jesus, der von den Toten auferstanden ist.

0: Gegrüßt seist du, Maria, voller Gnade, der Herr ist mit dir. Du bist gebenedeit unter den Frauen, und gebenedeit ist die Frucht deines Leibes, Jesus, der von den Toten auferstanden ist.
1: Heilige Maria, Mutter Gottes, bitte für uns Sünder, jetzt und in der Stunde unseres Todes. Amen.
0: Gegrüßt seist du, Maria, voller Gnade, der Herr ist mit dir. Du bist gebenedeit unter den Frauen, und gebenedeit ist die Frucht deines Leibes, Jesus, der von den Toten auferstanden ist.
1: Heilige Maria, Mutter Gottes, bitte für uns Sünder, jetzt und in der Stunde unseres Todes. Amen.
0: Ehre sei dem Vater und dem Sohn und dem Heiligen Geist.
1: Wie war es, weißt du auch jetzt und alle Zeit und in Ewigkeit. Amen.
0: Mein Jesus, verzeih uns unsere Sünden, bewahre uns von dem Feuer der Hölle. Führe alle Seelen in den Himmel, besonders Seelen, die deiner Barmherzigkeit am meisten bedürfen. Vater unser im Himmel, geheiligt werde dein Name, dein Reich komme, dein Wille geschehe, wie im Himmel so auf Erden. Unser tägliches Brot gib uns heute und vergib uns unsere Schuld, wie auch wir vergeben unseren Schuldigern und führe uns nicht.

0: Maria, unter Gottes, bitte für uns Sünder, jetzt und in der Stunde unseres Todes. Amen.
1: Gegrüßet seist du, Maria, voll der Gnade, der Herr ist mit dir. Du bist gebenedeit unter den Frauen, und gebenedeit ist die Frucht deines Leibes, Jesus, der in der Himmel aufgefahren ist.
0: Heilige Maria, Mutter Gottes, bitte für uns Sünder, jetzt und in der Stunde.

0: Heilige Maria, Mutter Gottes, bitte für uns Kinder, jetzt und in der Stunde unseres Todes. Amen.
1: Gegrüßet seist du, Maria, von der Gnade, der Geist in dir. Du bist gebenedeit unter den Frauen und gebenedeit ist die Frucht deines Leibes, Jesus, der in den Himmel aufgefahren ist.
0: Heilige Maria, Mutter Gottes, bitte für uns Kinder, jetzt und in der Stunde

Gottes, bitte für uns, jetzt und in der Stunde unseres Todes. Heilige Maria, Mutter Gottes, bitte für uns, jetzt und in der Stunde.

0: Maria, Mutter Gottes, bitte für uns Sünder, jetzt und in der Stunde unseres Todes. Amen. Ehre sei dem Vater und dem Sohn und dem Heiligen Geist.
1: Wie war es uns Gott, jetzt und alle Zeit und in Ewigkeit. Amen.
0: Mein Jesus.

0: Vater unser, im Himmel, geheiligt werde dein Name, dein Reich komme, dein Wille geschehe, wie im Himmel, so auch auf Erden.
1: Unser tägliches Brot gib uns heute und vergib uns unsere Schuld, wie auch wir vergeben unsere Schuldigen. Und führe uns nicht in Versuchung, sondern erlöse uns von der Böse.
0: Gegrüßt seist du, Maria, voller Gnade, der Herr ist mit dir. Du bist gebenedeit unter den Frauen. Und gebenedeit ist die Frucht deines Leibes, Jesus, der uns zum Heiligen Geist gesandt hat.
1: Heilige Maria, Mutter Gottes, bitte für uns Sünder, jetzt und in der Stunde unseres Todes. Amen.
0: Gegrüßt seist du, Maria, voller Gnade, der Herr ist mit dir. Du bist gebenedeit unter den Frauen. Und gebenedeit ist die Frucht deines Leibes, Jesus, der uns den Heiligen Geist gesandt hat.
1: Heilige Maria, Mutter Gottes, bitte für uns Sünder, jetzt und in der Stunde unseres Todes. Amen.
0: Gegrüßt seist du, Maria, voller Gnade, der Herr ist mit dir. Du bist gebenedeit unter den Frauen. Und gebenedeit ist die Frucht deines Leibes, Jesus, der uns den Heiligen Geist gesandt hat.
1: Heilige Maria, Mutter Gottes, bitte für uns Sünder, jetzt und in der Stunde unseres Todes. Amen.
0: Gegrüßt seist du, Maria, voller Gnade, der Herr ist mit dir. Du bist gebenedeit unter den Frauen. Und gebenedeit ist die Frucht deines Leibes, Jesus, der uns den Heiligen Geist gesandt hat.
1: Heilige Maria, Mutter Gottes, bitte für uns Sünder, jetzt und in der Stunde unseres Todes. Amen.
0: Gegrüßt seist du, Maria, voller Gnade, der Herr ist mit dir. Du bist gebenedeit unter den Frauen. Und gebenedeit ist die Frucht deines Leibes, Jesus, der uns den Heiligen Geist gesandt hat.
1: Heilige Maria, Mutter Gottes, bitte für uns Sünder, jetzt und in der Stunde unseres Todes. Amen.
0: Gegrüßt seist du, Maria, voller Gnade, der Herr ist mit dir. Du bist gebenedeit unter den Frauen. Und gebenedeit ist die Frucht deines Leibes, Jesus, der uns den Heiligen Geist gesandt hat.
1: Heilige Maria, Mutter Gottes, bitte für uns Sünder, jetzt und in der Stunde unseres Todes. Amen.
0: Gegrüßt seist du, Maria, voller Gnade, der Herr ist mit dir. Du bist gebenedeit unter den Frauen. Und gebenedeit ist die Frucht deines Leibes, Jesus, der uns den Heiligen Geist gesandt hat.
1: Heilige Maria, Mutter Gottes, bitte für uns Sünder, jetzt und in der Stunde unseres Todes. Amen.
0: Gegrüßt seist du, Maria, voller Gnade, der Herr ist mit dir. Du bist gebenedeit unter den Frauen. Und gebenedeit ist die Frucht deines Leibes, Jesus, der uns den Heiligen Geist gesandt hat.
1: Heilige Maria, Mutter Gottes, bitte für uns Sünder, jetzt und in der Stunde unseres Todes. Amen.
0: Gegrüßt seist du, Maria, voller Gnade, der Herr ist mit dir. Du bist gebenedeit unter den Frauen. Und gebenedeit ist die Frucht deines Leibes, Jesus, der uns den Heiligen Geist gesandt hat.
1: Heilige Maria, Mutter Gottes, bitte für uns Sünder, jetzt und in der Stunde unseres Todes. Amen.
0: Gegrüßt seist du, Maria, voller Gnade, der Herr ist mit dir. Du bist gebenedeit unter den Frauen. Und gebenedeit ist die Frucht deines Leibes, Jesus, der uns den Heiligen Geist gesandt hat.
1: Heilige Maria, Mutter Gottes, bitte für uns Sünder, jetzt und in der Stunde unseres Todes. Amen.
0: Ehre sei dem Vater und dem Sohn und dem Heiligen Geist.
1: Wie im Anfang, so auch jetzt und alle Zeit und in Ewigkeit. Amen.
0: O mein Jesus.
1: Amen.

0: Jesus, der dich
1: Heilige Maria, Mutter Gottes, bitte für uns Sünder, jetzt und in der Stunde unseres Todes. Amen.
0: Jesus Christus, Maria,

0: Sünder, jetzt und in der Stunde unseres Todes. Amen. Ehre sei dem Vater und dem Sohn und dem Heiligen Geist.
1: Wie ich war, sagst du auch jetzt und alle Zeit und in Ewigkeit. Amen.
0: O mein Jesus,
1: verzeih

unser Himmel, geheiligt werde dein Name, dein Reich komme, dein Wille geschehe, wie im Himmel, so auf Erden.

0: bist, weißt du, Maria, voller Gnade, der Herr ist mit dir. Du bist gebenedeit unter den Frauen und gebenedeit ist die Frucht deines Leibes, Jesus, der liebe Jungfrau im Himmel gekrönt hat.
1: Heilige Maria, Mutter Gottes, bitte für uns Sünder, jetzt und in der Stunde unseres Todes. Amen.
0: Gegrüßt seist du, Maria, voller Gnade, der Herr ist mit dir. Du bist gebenedeit unter den Frauen und gebenedeit ist die Frucht deines Leibes, Jesus, der dich für Jungfrau im Himmel gekrönt hat.
1: Heilige Maria, Mutter Gottes, bitte für uns Sünder, jetzt und in der Stunde unseres Todes. Amen.
0: Gegrüßt seist du, Maria, voller Gnade, der Herr ist mit dir. Du bist gebenedeit unter den Frauen und gebenedeit ist die Frucht deines Leibes, Jesus, der dich für Jungfrau im Himmel gekrönt hat.
1: Heilige Maria, Mutter Gottes, bitte für uns Sünder, jetzt
0: und in der Stunde unseres Todes. Amen. Gegrüßt seist du, Maria, voller Gnade, der Herr ist mit dir. Du bist gebenedeit unter den Frauen und gebenedeit ist die Frucht deines Leibes, Jesus, der liebe Jungfrau im Himmel gekrönt hat.
1: Heilige Maria, Mutter Gottes, bitte für uns Sünder, jetzt und in der Stunde unseres Todes. Amen.
0: Gegrüßt seist du, Maria, voller Gnade, der Herr ist mit dir. Du bist gebenedeit unter den Frauen und gebenedeit ist die Frucht deines Leibes, Jesus, der dich in den Freien Himmel gekrönt hat.
1: Heilige Maria, Mutter Gottes, bitte für uns Sünder, jetzt und in der Stunde unseres Todes. Amen.
0: Gegrüßt seist du, Maria, voller Gnade, der Herr ist mit dir. Du bist gebenedeit unter den Frauen und gebenedeit ist die Frucht deines Leibes, Jesus, der liebe Jungfrau im Himmel gekrönt hat.
1: Heilige Maria, Mutter Gottes, bitte für uns Sünder, jetzt und in der Stunde unseres Todes. Amen.
0: Gegrüßt seist du, Maria, voller Gnade, der Herr ist mit dir. Du bist gebenedeit unter den Frauen und gebenedeit ist die Frucht deines Leibes, Jesus, der liebe Jungfrau im Himmel gekrönt hat.
1: Heilige Maria, Mutter Gottes, bitte für uns Sünder, jetzt und in der Stunde unseres Todes. Amen.
0: Gegrüßt seist du, Maria, voller Gnade, der Herr ist mit dir. Du bist gebenedeit unter den Frauen und gebenedeit ist die Frucht deines Leibes, Jesus, der dich im Jungfrau im Himmel gekrönt hat.
1: Heilige Maria, Mutter Gottes, bitte für uns Sünder, jetzt und in der Stunde unseres Todes. Amen.
0: Gegrüßt seist du, Maria, voller Gnade, der Herr ist mit dir. Du bist gebenedeit unter den Frauen und gebenedeit ist die Frucht deines Leibes, Jesus, der dich im Jungfrau im Himmel gekrönt hat.
1: Heilige Maria, Mutter Gottes, bitte für uns Sünder, jetzt und in der Stunde unseres Todes. Amen.
0: Hier ist der Vater und der Sohn und
1: dem
0: Heiligen Geist.
1: Wie immer, Jesus, verzeih uns unsere Schuld.
0: Amen. Jesus, verzeih uns

0: Gebet zur Mutter der immerwährenden Hilfe. Jungfrau, Mutter Gottes mein, lass mich ganz dein Heiliges sein, dein Leben und den Tod, dein Glück, Angst und Not, dein Kreuz und Mitleid, dein Verzeihung und Ewigkeit. Jungfrau, Mutter Gottes mein, lass mich ganz dein Heiliges sein, Mutter, auf dich hoffe und wahre ich, Mutter, zu dir berufen. Mutter, du höchste, stehe mir bei. Mutter, du rechteste, schuss mir bei. Mutter, das Erkommen, ich bete mir. Mutter, das Erkommen, ich schreite mir. Mutter, das Erkommen, ich leide mir. Mutter, das Erkommen, ich leide mir. Du kannst mir helfen, du rechteste. Du willst mir helfen, du rechteste. Du musst mir helfen, Gott Reuchte. Du willst mir auch helfen, Barmherzigste. O Mutter der Gnade, der Christe Gott, du zuschufst uns der Sünder des Feindes Gott, du Hoffnung der Erde, des Himmels Tier, du Trost der Geblieben, der Schutz war hier. Wer hat hier uns sonst deine Hilfe hergegeben? Ich rufe voll Vertrauen in deine Mutter. Maria hilft immer in jeder Not. So glaube ich und lebe und schwärme darauf. Maria hilft mir in den Himmel hinauf. Jungfrau, Mutter Gottes mein, lass mich ganz dein Heiliges sein. Dein Leben und den Tod, dein Unglück, Angst und Not. Dein Kreuz und Mitleid, deine Zeit und Ewigkeit. Jungfrau, Mutter Gottes, lass mich ganz dein Heiliges sein. Heiliger Erzengel Michael, verteidige uns im Kampfe gegen die Bosheit und die Nachstellungen des Teufels, sei unser Schutz. Gott gebiete ihn, so bitten wir flehend dich. Du aber, Fürst der himmlischen Heerscharen, stoße den Satan und die anderen bösen Geister, die zum Verderben der Seelen in der Welt umherschweifen, mit der Kraft Gottes in die Hölle hinunter. Amen. Heiliger Schutzengel mein,
1: lass mich dir empfohlen sein, in deine Liebe schrei ein und leite mich von Sünden frei. Bei Tag und Nacht, ich bitte dich, beschütze und bewahre mich.
0: Herrschen kleine Sterbenden und den armen Seelen im Fegefeuer, leben wir Ruhe.
1: Und das ewige Licht euch
0: bringen. Verlasse wohnen in deinem Frieden. Heilige Josef, du Vater unseres Herrn Jesus Christus und wahrhäutige und allerseligste Jungfrau Maria, bitte für uns sowie für alle Sterbenden des heutigen Abends und der kommenden Nacht. Amen. Im Namen des Vaters und des Sohnes und des Heiligen Geistes.
1: Amen.
0: Gelobt sei Jesus Christus.
1: In Ewigkeit. Amen.
0: O Maria, mit dem

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0: 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Eine Zeitangabe, es ist 6 Uhr. 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
1: 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Unser Sonntag. Herzlich begrüßt Sie, Claudia Kaminski. Schön, dass Sie dabei sind.

0: Unser Sonntag. Worte des Abschieds, Worte für heute. Die Abschiedsreden Jesu führen ins Zentrum des christlichen Lebens, so Gabriele Rohart Bellet. Liebe, die konkret wird, und die Verheißung des Heiligen Geistes als bleibender Beistand. Eine Betrachtung über Vertrauen, geistliche Wachsamkeit und die Gewissheit: Ich lasse euch nicht als Waisen zurück. Doch zunächst das Neueste vom Tag.
1: Papst Leo hat Italiens Kirche dazu angehalten, Pflichten nachzukommen und proaktiv auf aktuelle Herausforderungen zu reagieren. Bei einer Audienz für Mitarbeitende der italienischen Bischofskonferenz erinnerte er daran, wie wichtig Sorgfalt und Hingabe, Geduld und Dienst sind, um das Evangelium in allen Bereichen zu leben. Leo der 14. dankte seinen Gästen für ihren wertvollen Dienst und ihren Einsatz auf allen Ebenen, von der prominentesten bis zur verborgensten.
2: Il vostro è un impegno delicato, la fedeltà di ciascuno al proprio compito.
1: Zugleich betonte der Papst in seiner Rede,

0: Aufgabe bei der Beantwortung einer Anfrage, die Ordnung und sogar die Pflege der Räumlichkeiten selbst. Das sind einfache Dinge, aber sie dienen dem Wohl aller und sind vor Gott von großer Bedeutung. Im Leben der Kirche ist nichts unbedeutend, wenn es mit Glauben, Liebe und im Geist der Gemeinschaft getan wird.
1: Ma utili al bene di tutti e sono cose grandi davanti a Dio.
0: Wesentlich bei diesem Einsatz sein Dienstcharakter, Identifikation und Mission, führte der Papst aus. Die verschiedenen Ämter im Bereich der italienischen Kirche seien keine Selbstzwecke, sondern Werkzeuge, mit denen sie die Bischöfe und Kirchen in Italien unterstützen und dafür sorgen, dass die Gemeinschaft gefestigt bleibt und das kirchliche Gefüge eng, schärfte er den Mitarbeitenden ein. Dies sei mit großer Verantwortung und Dienst am Nächsten verbunden. Selbst bei technischen, administrativen oder organisatorischen Tätigkeiten gehe es um kirchliche Mission. Darum, das Evangelium in allen Beziehungen, Kommunikations- und Arbeitsweisen auszudrücken, erinnerte der Papst. Leo XIV. Hat der US-amerikanischen Spendenorganisation Papal Foundation für die konkrete Hilfe gedankt, die die Stiftung im Dienst der Kirche leistet. Dabei geht es etwa um Projektfinanzierung, humanitäre Hilfe und Stipendien für Ordensleute und Priester aus aller Welt. Die Spendenorganisation ist eine der wichtigsten nordamerikanischen Großspender des Heiligen Stuhles.
2: Good morning to all of you and welcome. I have already been very aware of your work.
0: Bei der Audienz im Vatikan zeigte sich Leo am Samstagmorgen tief dankbar für das anhaltende Engagement der Stiftung, den Nachfolger Petri in seinem Auftrag, sich um die Bedürfnisse der gesamten Kirche zu kümmern, zu unterstützen. Die positiven Effekte der Stiftung habe er selbst als Bischof von Chiclayo in Peru erlebt, als die Diözese und Ordensleute von der Förderung profitierten. Glaube ohne Werke sei tot und hat keine Kraft zu retten, bekräftigte der Papst, ein Bibelwort aufgreifend, und erzählte auf, in welchen Bereichen die Papal Foundation sich engagiert. Er sprach dafür seinen Dank aus.
2: By funding projects, humanitarian aid.
0: Durch die Finanzierung von Projekten humanitärer Hilfe und Stipendien für Menschen aus aller Welt beteiligt sich die päpstliche Stiftung an der fortwährenden Mission der Kirche, das Evangelium zu verkünden. Ihre Großzügigkeit hat unzähligen Menschen ermöglicht, Gottes Güte und Barmherzigkeit in ihren eigenen Gemeinden konkret zu erfahren. Viele Priester und Ordensleute konnten zudem eine weiterführende Ausbildung an den päpstlichen Universitäten in Rom erhalten, die ihnen sonst verwehrt geblieben wäre, und wurden so zu zukünftigen Führungskräften in der Kirche ausgebildet. Leo XIV. Begrüßte, dass die Stiftung offen sei, auch neue Wege zu finden, um zu helfen. Dies führte er aber nicht näher aus. Die Stiftung wurde 1988 unter Papst Johannes Paul II. Gegründet. Seit ihrer Gründung hat sie über 250 Millionen Dollar zur Unterstützung von mehr als 2.800 Projekten vergeben, die von den Päpsten ausgewählt wurden. Und wir schauen nach Moskau. Papst Leo hat den Rücktritt des Italieners Paolo Pezzi als Erzbischof von Moskau angenommen und den Weihbischof Nikolai Dubinin als Übergangsverwalter im Erzbistum eingesetzt. Das gab der Vatikan am Samstag bekannt. Als Erzbischof im Erzbistum Mutter Gottes von Moskau war Pezzi seit September 2007 tätig. Papst Benedikt setzte ihn damals ein. Die letzten Amtsjahre des Italieners in Moskau waren vom russischen Angriffskrieg in der Ukraine überschattet, den der Papst und die katholische Weltkirche entschieden ablehnen. Anders die russisch-orthodoxe Kirche des Moskauer Patriarchates. Wie der Vatikan am Samstag ebenfalls mitteilte, soll der Moskauer Weihbischof Nikolai Dubinin die Diözese Moskau nun übergangsweise leiten. Der gebürtige Russe, Jahrgang 1973, ist Sohn eines orthodoxen Vaters und einer katholischen Mutter und hat in den 1990er Jahren in Moskau das Priesterseminar besucht, wo er auch zum Priester geweiht wurde. Seit Juli 2020 ist er Weihbischof im Erzbistum Mutter Gottes von Moskau. Für Radio Vatikan, Anne Preckel.
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0: Guten Tag. Worte des Abschieds, Worte für heute. Aus dem Heiligen Evangelium nach Johannes. In jener Zeit sprach Jesus zu seinen Jüngern: Wenn ihr mich liebt, werdet ihr meine Gebote halten, und ich werde den Vater bitten, und er wird euch einen anderen Beistand geben, der für immer bei euch bleiben soll, den Geist der Wahrheit, den die Welt nicht empfangen kann, weil sie ihn nicht sieht und nicht kennt. Ihr aber kennt ihn, weil er bei euch bleibt und in euch sein wird. Ich werde euch nicht als Waisen zurücklassen. Ich komme zu euch. Nur noch kurze Zeit und die Welt sieht mich nicht mehr. Ihr aber seht mich, weil ich lebe und auch ihr leben werdet. An jenem Tag werdet ihr erkennen: Ich bin in meinem Vater, ihr seid in mir und ich bin in euch. Wer meine Gebote hat und sie hält, der ist es, der mich liebt. Wer mich aber liebt, wird von meinem Vater geliebt werden, und auch ich werde ihn lieben und mich ihm offenbaren.
1: Liebe Hörerinnen und Hörer, wie schon am letzten Sonntag erwähnt, führt uns das heutige Evangelium mitten hinein in die Abschiedsreden Jesu. Es sind Worte, die er kurz vor seinem Leiden an seine Jünger richtet, Worte voller Tiefe, Trost und Verheißung. Und gerade deshalb sind sie auch Worte für uns heute, besonders in Momenten von Unsicherheit oder innerer Suche. Wenn ihr mich liebt, werdet ihr meine Gebote halten. Mit diesem Satz beginnt das heutige Evangelium. Jesus spricht von der Liebe, nicht als Gefühl allein, sondern als Haltung, die sich im Leben zeigt. Liebe zu Christus ist nicht etwas Abstraktes, sondern eine lebendige Beziehung, die sich im Alltag konkretisiert, in unserem Handeln, in unseren Entscheidungen, in unserem Umgang miteinander, in der Geduld zum Beispiel mit schwierigen Menschen, in der Bereitschaft zu vergeben, im Mut zur Wahrheit, in der Treue zu dem, was wir als gut erkannt haben. Die Gebote Christi sind kein Zwang, sie sind der Weg der Liebe. Ich bin der Weg. Darüber haben wir schon am letzten Sonntag nachgedacht. Erinnern wir uns aber kurz, auf welche Gebote sich Jesus hier bezieht. Es sind nicht die 10 Gebote aus dem Alten Testament, sondern die Gebote der Liebe, die er uns selbst gegeben hat. Im Kapitel 13 des Johannesevangeliums lesen wir: Ein neues Gebot gebe ich euch, liebt einander. Wie ich euch geliebt habe, so sollt auch ihr einander lieben. Daran werden alle erkennen, dass ihr meine Jünger seid, wenn ihr einander liebt. In der Generalaudienz vom 9. August 2006 zitiert Benedikt XVI. Folgenden Text aus einem kleinen Buch aus dem späten Mittelalter mit dem Titel Nachfolge Christi. Jesu edle Liebe spornt uns zu großen Taten an und ruft uns auf, immer größere Vollkommenheit zu erstreben. Die Liebe strebt aufwärts und lässt sich nicht durch niedrige Dinge fesseln. Die Liebe will frei sein und unbeschwert von aller irdischer Neigung. Denn die Liebe ist aus Gott geboren und kann in keinem erschaffenen Wesen, sondern nur in Gott Ruhe finden. Der Liebende fliegt, läuft und ist voll Freude. Er ist frei und lässt sich nicht aufhalten. Er gibt alles für alles und hat alles in allem, weil er über alles erhoben ruht in dem einen Höchsten, dem alles Gute wie eine Quelle entströmt. Der Papst fügt hinzu: Gibt es einen besseren Kommentar zum neuen Gebot, von dem Johannes spricht? Bitten wir den Vater, es so glaubhaft leben zu können, wenn auch stets in unvollkommener Weise, dass wir alle, denen wir auf unserem Weg begegnen, mit dieser Liebe anstecken? Kommen wir jetzt wieder zum heutigen Evangelium. Um eben diese Liebe zu leben, gibt Jesus uns eine große Verheißung, den Beistand. Ich werde den Vater bitten und er wird euch einen anderen Beistand geben. Damit spricht er vom Heiligen Geist, vom Tröster, vom Helfer, der uns stärkt. Weil wir ihn jedoch nicht sehen können, fällt es uns schwer, ihn im Alltag wahrzunehmen. Wir kennen das alle. Momente, in denen wir uns überfordert fühlen, in denen wir ratlos sind, vielleicht auch im Glauben unsicher. Genau dort wirkt der Heilige Geist. Oft leise, meistens unauffällig, aber real und wirklich. Er gibt uns Kraft, wenn wir innerlich schwach sind. Er erinnert uns an die Worte des Herrn, wenn wir sie vergessen haben. Er führt uns auf den richtigen Weg, wenn wir nicht mehr weiter wissen. All das manchmal auf völlig unerwartete und überraschende Weise. Und das Entscheidende ist, dieser Geist bleibt in Ewigkeit, für immer. Wir können uns das eigentlich gar nicht vorstellen, aber wir können seine Gegenwart besonders in den Sakramenten spüren. Gott zieht sich nicht zurück. Er ist da und er bleibt. Das sollten wir uns immer wieder vergegenwärtigen. Er ist da. Wo immer wir auch sind und wann immer wir ihn brauchen. Er ist sozusagen ein Felsen in der Brandung, an dem die Wellen der Welt zerbrechen. Erinnern wir uns hier an die legendären Worte von Johannes Paul II., mit denen er am 22. Oktober 1978 sein Pontifikat begann. Habt keine Angst, öffnet, ja reißt die Tore weit auf für Christus. Jesus sagt aber auch, die Welt kann ihn nicht empfangen. Er unterscheidet hier zwischen der Welt und seinen Jüngern. Die Welt meint hier nicht die Schöpfung, sondern eine Haltung, die sich Gott gegenüber verschließt. Der Geist Gottes offenbart sich nicht jedem. Da er weder sichtbar noch messbar ist, wird er nur im Glauben erkannt. Das ist natürlich eine Herausforderung für jeden Gläubigen. Sind wir offen für die Eingebungen des Heiligen Geistes? Schaffen wir es, in unserem Gebet Raum für Gott zu schaffen und ihm aufmerksam zuzuhören? Ja, richtig verstanden. Im Gebet zuhören. Das hört sich zwar widersprüchlich an, ist aber eine grundsätzliche Voraussetzung für das innere Leben. Das Gebet ist eben nicht ein ständiges Bitten um Beistand und Gnade, sondern ein sich einlassen auf Gott. Dein Wille geschehe. Für die heilige Teresa von Avila ist Gebet kein bloßes Sprechen von Worten, sondern ein inneres Gebet, Oración mental. Ein schlichter, herzlicher Umgang und ein vertrautes Gespräch mit Gott, dem Freund, von dem wir wissen, dass er uns liebt. Es ist eine Haltung des Lebens in Gottes Gegenwart, die Demut, gegenseitige Liebe und Loslösung von äußeren Dingen erfordert. Fragen wir uns ganz ehrlich, leben wir offen für Gottes Wirken oder sind wir so sehr mit dem Sichtbaren, mit dem Materiellen beschäftigt, dass wir das Wirken des Heiligen Geistes gar nicht mehr wahrnehmen? Ich werde euch nicht als Weisen zurücklassen. Was für ein tröstliches Wort. Jesus kennt die Angst seiner Jünger und er kennt auch unsere Angst. Er weiß, wie es sich anfühlt, allein gelassen zu sein. Und genau hier setzt seine Zusage an. Ihr seid nicht allein. Auch wir erleben Zeiten der Einsamkeit, der Unsicherheit, vielleicht sogar der Gottesferne. Doch dieses Wort gilt allen Menschen, die sich ihm nähern wollen. Christus lässt uns nicht im Stich. Er ist da. Er kommt zu uns im Gebet, in seinem Wort, in den Sakramenten, in der Gemeinschaft der Kirche. An jenem Tag werdet ihr erkennen, ich bin in meinem Vater, ihr seid in mir und ich bin in euch. Das ist das Herz unseres Glaubens, die gegenseitige Durchdringung von Gott und Mensch. Der Herr will in uns wohnen. Er will unser Leben von innen her verwandeln. Das ist mehr als nur Nähe. Es ist eine tiefe innere Gemeinschaft, die besonders in der Eucharistie deutlich wird. Wenn wir die Kommunion empfangen, dann ist das keine bloße Erinnerung oder symbolische Geste. Es ist echte Begegnung. Jesus gibt sich uns hin. Er tritt in unser Leben ein, damit auch wir immer tiefer an seinem Leben teilhaben. Wer mich liebt, wird von meinem Vater geliebt werden. Liebe öffnet den Weg zu Gott. Nicht perfektes Wissen oder fehlerloses Verhalten, sondern die ehrliche, suchende, manchmal auch unzureichende Liebe. Sie ist der Schlüssel zur Gotteserkenntnis. Vielleicht ist unser Glaube nicht immer stark, vielleicht haben wir Fragen, Zweifel, Unsicherheiten. Aber wenn wir Christus suchen, wenn wir ihn bitten, sich uns zu nähern, trotz unserer Schwächen oder gerade wegen unserer Schwächen, dann ist der Herr uns schon längst nahe. Abschließend können wir sagen, dass dieses Evangelium Trost und Auftrag zugleich ist. Trost, weil wir wissen dürfen, wir sind nicht allein. Auftrag, weil unsere Liebe zu Christus sichtbar werden soll durch unser Leben, unser tägliches Zeugnis als engagierte Christen in dieser Welt und in dieser Zeit. Bitten wir den Heiligen Geist, dass er uns stärkt, führt und verwandelt, dass wir aus der Liebe Christi leben und sie voller Freude, überzeugt und überzeugend in diese Welt tragen. Wir beenden auch diese Betrachtung mit einem Blick auf die Heilige Maria, Tempel des Heiligen Geistes, und bitten Sie uns weiterhin auf unserem Weg durch den Monat Mai zu begleiten.
0: Das war eine Betrachtung zum Sonntagsevangelium von Gabriele Rohard Billy aus Verona.
2: Sie hörten eine Sendung von Claudia Kaminski für Radio Vatikan. 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

0: 10 vor 8.
1: Keine Verletzten nach Großbrand in Reschen. Trump will weit mehr als 5000 Soldaten aus Deutschland abziehen. Das Wetter überwiegend freundlich. Ich bin Florian Scheringer. Guten Morgen.
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1: Aufatmen heißt es im oberen Finchgau. Der große Brand in Reschen ist glimpflich ausgegangen. Wie berichtet, war am frühen Abend in einem Wirtschaftsgebäude neben einem Hotel ein Feuer ausgebrochen. Das Gebäude stand in kürzester Zeit in Vollbrand. Die Feuerwehren der Umgebung konnten aber mit Hilfe von 2 Drehleitern und den Kollegen aus Nauders in Nordtirol das Feuer schnell unter Kontrolle bringen. Es hat nicht auf das Hotel übergegriffen und es gab auch keine Verletzten. Das Wirtschaftsgebäude sowie die Geräte und Autos im Inneren wurden aber stark beschädigt. Im Regionalrat gibt es einmal mehr einige Verschiebungen. Da haben sich die Fraktionen Forza Italia und La Civica jetzt zusammengeschlossen. 6 Abgeordnete gehören der neuen Fraktion an. Das Ziel sei, moderate politische Kräfte zu vereinen, heißt es. Die Parteien bleiben aber unabhängig voneinander. Die Zusammenarbeit besteht nur im Regionalrat. Die USA wollen offenbar weit mehr als 5000 Soldaten aus Deutschland abziehen. Das hat US-Präsident Trump gesagt. Erst gestern hatte das Verteidigungsministerium angekündigt, 5000 von den 36.000 Soldaten aus den US-Militärbasen in Deutschland zurückzuschicken. Aber anscheinend geht das für Trump nicht weit genug. Er hat auch Italien und Spanien mit einem Truppenabzug gedroht, weil sie ihn nicht im Irankrieg unterstützen. Italien sei überhaupt keine Hilfe und Spanien sei absolut schrecklich, so Trump. Nach dem Erpressungsversuch gegen den Babynahrungshersteller Hipp hat die Polizei in Österreich jetzt einen Verdächtigen festgenommen. Es soll sich um einen 39-jährigen Mann handeln. Albert Otti berichtet aus Wien.
2: Wer er ist und wie er gefunden wurde, darüber schweigen die Ermittler noch. Aus ermittlungstaktischen Gründen, heißt es. In dem Fall geht es um ein Erpresserschreiben und um Babynahrung, die mit Rattengift verunreinigt wurde. Bislang sind insgesamt 5 solche Gläschen aufgetaucht. Und zwar in Österreich, in der Slowakei und in Tschechien. Mit der Festnahme ist die Sache aber noch nicht erledigt. Denn die Ermittler suchen noch nach einem 6. Giftglas.
1: Schauen wir noch zum Sport. Beim Formel 1 Grand Prix in Miami steht der WM-führende Kimi Antonelli im Mercedes auf der Pole Position. Red Bull-Pilot Max Verstappen und Charles Leclerc im Ferrari sind auf den Plätzen 2 und 3 gelandet. Wegen einer Unwetterwarnung wurde der Rennstart um 3 Stunden vorverlegt. Jetzt geht es heute Abend schon um 19 Uhr los. Und heute gibt's zuerst viel Sonne, später dann mehr Wolken, gleich mehr zum Sonntagswetter.
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5: Ein sonniger Start in den Sonntag ist das heute. Im ganzen Land gibt es blauen Himmel, aber es ist noch recht kühl. Aktuell messen wir 10 Grad in Bozen, 8 in Schlanders, 4 in Bruneck und 3 Grad alles in Sterzing. Im Tagesverlauf ziehen von Westen her dichtere Schleierwolken durch. Zeitweise tut sich die Sonne auch schwer. Am Nachmittag wird es aber wieder mild, bei Höchstwerten von 23 bis 26 Grad.
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7: Einen schönen Sonntag wünscht Deborah Gartner aus der Landesverkehrsmeldezentrale. Auf der Brenner Autobahn gibt es keine Störungen. Brenner Startstraße. In Gossensass ist die Straße wegen der Feier des Schutzpatrons der Feuerwehr St. Florian heute kurz gesperrt von 9 bis 9.15 Uhr und von 9.45 Uhr bis 10 Uhr. Rechnen Sie mit Verzögerungen. In Bozen ist die Reschenstraße zwischen Mailandstraße und Baristraße bis 20 Uhr wegen des Frühlingsmarktes gesperrt. Wintersperre haben Stiefsajoch, Timmelsjoch und Stallersattel. Kommen Sie gut voran.

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2: Liebe Hörerinnen und Hörer, ich freue mich, dass Sie wiederum mit dabei sind, wenn wir auf dem Weg durch die Osterzeit uns dem Evangelium zuwenden und uns dadurch Christus zuwenden, der im Evangelium zu uns spricht. Christus, der unser Weg ist, der Weg, der uns einlädt, der Weg, den wir gehen wollen.

Wir Menschen brauchen einen Ort, an dem wir daheim sind. In unserer Umgebung macht zwar die christliche Überzeugung nicht völlig heimatlos und fremd, allerdings stoßen Christen, die ihrer Überzeugung treu sind, auch bei uns oft auf Unverständnis. In der Abschiedsrede beim letzten Abendmahl sagt Jesus den Jüngern voraus, dass sie in der Welt fremd und nicht verstanden sind. Doch verspricht er ihnen eine Heimat und einen Weg in diese Heimat. So werden sie ein auserwähltes Geschlecht, eine königliche Priesterschaft, ein heiliger Stamm, ein Volk, das Gottes besonderes Eigentum ist. Einer Kirche, die sich dem Wort Gottes verpflichtet weiß und die in den neuen Situationen gegebenenfalls auch neue Dienste schafft, wie in der Wahl der Diakone, schließen sich die Menschen an. Musik.

Wir hören aus dem Johannesevangelium. In jener Zeit sprach Jesus zu seinen Jüngern: Euer Herz lasse sich nicht verwirren, glaubt an Gott und glaubt an mich. Im Haus meines Vaters gibt es viele Wohnungen. Wenn es nicht so wäre, hätte ich euch dann gesagt, ich gehe, um einen Platz für euch vorzubereiten. Wenn ich gegangen bin und einen Platz für euch vorbereitet habe, komme ich wieder und werde euch zu mir holen, damit auch ihr dort seid, wo ich bin.

sagte zu ihm, Herr, zeig uns den Vater, das genügt uns. Jesus antwortete ihm, schon so lange bin ich bei euch und du hast mich nicht erkannt, Philippus. Wer mich gesehen hat, hat den Vater gesehen. Wie kannst du sagen, zeig uns den Vater? Glaubst du nicht, dass ich im Vater bin und dass der Vater in mir ist? Die Worte, die ich zu euch sage, habe ich nicht aus mir selbst. Der Vater, der in mir bleibt, vollbringt seine Werke. Glaubt mir doch, dass ich im Vater bin und dass der Vater in mir ist. Wenn nicht, glaubt wenigstens aufgrund der Werke. Amen, Amen, ich sage euch, wer an mich glaubt, wird die Werke, die ich vollbringe, auch vollbringen. Und er wird noch größere vollbringen, denn ich gehe zum Vater.

Liebe Hörerinnen und Hörer, besinnen wir uns. Wir heißen Christen, weil wir uns der Person Jesu Christi verpflichtet wissen. Unser Glaube beruht vor allem auf einer lebendigen Verbindung mit Christus. Der Auferstandene spricht uns an. Er berührt unser Herz. Ja, er gibt uns Anteil an seinem Leben. Er begleitet uns. Wer mit ihm geht, ist auf dem richtigen Weg.

liebe Hörerinnen und Hörer, sich angesprochen wissen, sich berühren lassen, sich aufmachen und mitmachen.

gehen mit dem Herrn. Das braucht auch die Bereitschaft unsererseits. Und diese Bereitschaft bekunden wir vor allem, wenn wir unser Herz öffnen und uns zum Gebet bereiten. So lade ich Sie nun ein, lasset uns beten. Großer und heiliger Gott, du bist der Gott, der sich um sein Volk kümmert, von Anfang an, auch heute noch. In Jesus Christus hast du uns den Weg gezeigt, der zu dir führt, in die Fülle des ewigen Lebens. Wir bitten dich, lass uns erfahren, dass unser Leben auf einem guten Weg ist, dass es Richtung und Ziel hat, dass wir mit einer Hoffnung unterwegs sind, die uns immer wiederum neue Kraft gibt, dass wir in der Wahrheit leben und in diesem Leben Leben in Fülle erfahren. Darum bitten wir durch Jesus Christus, deinen Sohn, unseren Herrn und Gott, der in der Einheit des Heiligen Geistes mit dir lebt und herrscht in alle Ewigkeit.

Liebe Hörerinnen und Hörer, ich wünsche Ihnen einen gesegneten Sonntag, einen gesegneten Ostersonntag. Ist doch der Sonntag in der Osterzeit immer geprägt vom Geheimnis des auferstandenen Christus, der Sie und alle, denen Sie begegnen, mit seiner Freude und seinem Frieden erfüllen möge. Musik.

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1: 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Heute ist Sonntag, der 3. Mai. Auf Philippi und Jakobi Regen folgt ein großer Erntesegen, sagt eine Bauernregel am heutigen Gedenktag der Apostel Philippus und Jakobus. Aber auch für den Fall, dass es heute nicht regnen sollte, gibt es eine positive Bauernregel. An Jakobi heiß und trocken kann der Bauersmann frohlocken. Mehr über die beiden Heiligen und über den heiligen König Bela, den 4., der heute ebenfalls im Namenstags- und Heiligenkalender steht, erfahren Sie nun von Hannes Rechenmacher.
2: Der Apostel Jakobus der Jüngere war ein Bruder Jesu und einer der 12 Apostel. Es gibt kaum Informationen über ihn und in den Apostellisten wird er immer gegen Schluss genannt. Nachdem Petrus nach Rom ging, wurde Jakobus Oberhaupt der Kirche von Jerusalem. Einer Überlieferung nach sollte Jakobus von der Zinne des Tempels aus, also für alle weithin sicht- und hörbar, seinen Glauben widerrufen. Er weigerte sich jedoch und wurde deshalb auf Betreiben des Hohenpriesters Annaus am Osterfest des Jahres 62 von der Tempelmauer geworfen und mit einer Tuchwalkerstange erschlagen. Als Heiliger wird er deshalb meist mit einer Walkerkeule abgebildet. Eine Kupferreliquie von Jakobus dem Jüngeren wird in Ancona verehrt. Philippus, der Apostel, lebte in Bethsaida am See Genezareth, wo er sich als Fischer sein Brot verdiente. Zuerst war er ein Jünger Johannes des Täufers. Die Legende erzählt: Als sich Jesus einmal auf dem Weg nach Galiläa befand, sah er dem Fischer bei seiner Arbeit zu und forderte ihn auf, ihm nachzufolgen. Nach Jesu Tod und Auferstehung ging der Apostel als Missionar nach Kleinasien. Im Jahr 81 soll er von heidnischen Priestern gefangen genommen, gegeißelt und ans Kreuz geschlagen worden sein. Die Kirche von Naz ist die einzige Kirche in unserer Diözese, die den heiligen Philippus und Jakobus geweiht ist. Bela der Vierte war ein Sohn von König Andreas dem Zweiten und Gertrud von Andex Meran, sowie Bruder der heiligen Elisabeth von Thüringen. Als Herzog verwaltete er ab 1226 Siebenbürgen und das Gebiet jenseits der Karpaten. 1235 wurde er nach teils heftigen Auseinandersetzungen mit seinem Vater König von Ungarn. Als 1241 mehrere Mongolenheere in das Königreich einfielen, stand er ihnen, trotz zahlreicher Hilferufe an Kaiser und Papst, allein und hilflos gegenüber und musste nach Dalmatien fliehen. Nach dem Rückzug der Mongolen förderte Bela durch Schenkungen den Bau von Privatburgen und unterstützte die Entstehung befestigter Städte, darunter seine Gründung Buda, das heutige Budapest. Bela der Vierte starb am 3. Mai 1270.
1: Das war Hannes Rechenmacher. Er stellte Ihnen die Heiligen des heutigen Tages vor. Und nun geht es hier bei Radio Grüne Welle an diesem Sonntagmorgen weiter mit der Bach-Kantate zum heutigen Sonntag. Und zwar bringen wir Ihnen jetzt das Werk »Ein Herz, das seinen Jesum lebend weiß«, Bach-Werkeverzeichnis 134. Ausführende sind das Collegium Vocale Gent, der Knabenchor Hannover. Als Solisten hören Sie René Jacobs Alt und Marius van Altena Tenor. Die Musik kommt vom Leonhard Consort unter der Leitung von Gustav Leonhard.

Von Johann Sebastian Bach hörten Sie die Kantate »Ein Herz, das seinen Jesum lebend weiß«, Bachwerkeverzeichnis 134. Ausführende waren neben den Solisten der Knabenchor Hannover und das Collegium Vocale Gent. Die Musik kam vom Leonhard Consort unter der Leitung von Gustav Leonhard. 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Heute ist Sonntag, der 3. Mai. In unserem Programm geht es nun weiter mit Barockmusik. Um 10 vor 9 hören Sie die Nachrichten. Ab 9 Uhr folgt dann unsere sonntagliche Sendung Faszination Blasmusik mit Arnold Leimgruber. Um 10 Uhr übertragen wir dann live aus der Stadtpfarrkirche von Meran den heutigen Sonntagsgottesdienst.

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1: Erdüberlastungstag, Aktionen zum Ressourcensparen. Trump droht auch Italien und Spanien mit Truppenabzug. Das Wetter, viel Sonne, später einige Wolken. Ich bin Florian Scheringer, guten Morgen.
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1: Ab heute leben wir gewissermaßen auf Kredit. Heute ist in Italien nämlich Erdüberlastungstag. Das heißt, dass wir heuer schon alle natürlichen Rohstoffe verbraucht haben, die der Planet innerhalb eines Jahres regenerieren kann. Die Organisation für eine solidarische Welt, OEW, hat deshalb wieder zu den Aktionswochen Move the Date aufgerufen, um einen verantwortungsvollen Umgang mit Ressourcen zu fördern und den Erdüberlastungstag nach hinten zu verschieben. Schon mit kleinen Änderungen im Alltag könne man Ressourcen sparen, heißt es von der OEW. Etwa auf KI-Tools verzichten, keine Lebensmittel wegschmeißen oder kurze Strecken nicht mit dem Auto fahren. Keine Verletzten, aber großen Sachschaden gibt es nach dem Brand in Reschen im Oberfinchgau. Wie berichtet, war am frühen Abend in einem Wirtschaftsgebäude neben einem Hotel ein Feuer ausgebrochen. Das Gebäude stand in kürzester Zeit in Vollbrand. Die Feuerwehren der Umgebung konnten aber mit der Hilfe von 2 Drehleitern und den Kollegen aus Nauders in Nordtirol das Feuer schnell unter Kontrolle bringen. Es hat nicht auf das Hotel übergegriffen. Das Wirtschaftsgebäude sowie die Geräte und Autos im Inneren wurden aber stark beschädigt. Einmal mehr gibt es einige Verschiebungen im Regionalrat. Da haben sich die Fraktionen Forza Italia und La Civica jetzt zusammengeschlossen. Das Ziel sei, moderate politische Kräfte zu vereinen, heißt es. 6 Abgeordnete gehören der neuen Fraktion an. Die Parteien bleiben aber unabhängig voneinander. Die Zusammenarbeit besteht nur im Regionalrat. Die USA wollen offenbar weit mehr als 5000 Soldaten aus Deutschland abziehen. Das hat US-Präsident Trump jetzt vor Journalisten gesagt.
2: We're gonna cut way down and we're cutting a lot further than 5000.
1: Erst gestern hatte das Verteidigungsministerium angekündigt, 5000 von den 36.000 Soldaten aus den US-Militärbasen in Deutschland zurückzuschicken. Aber anscheinend geht das für Trump nicht weit genug. Er hat auch Italien und Spanien mit einem Truppenabzug gedroht, weil sie ihn nicht im Irakkrieg unterstützen. Italien sei überhaupt keine Hilfe und Spanien sei absolut schrecklich, so Trump. Schauen wir noch zur Formel 1. Beim Grand Prix in Miami steht der WM-führende Kimi Antonelli im Mercedes auf der Pole Position. Red Bull-Pilot Max Verstappen und Charles Leclerc im Ferrari gehen von den Plätzen 2 und 3 ins Rennen. Wegen einer Unwetterwarnung wurde der Rennstart um 3 Stunden vorverlegt. Jetzt geht es schon heute Abend um 19 Uhr los. Und heute ist ein sonniger Sonntag, zumindest am Vormittag. Gleich mehr zum Wetter.
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4: Ähnlich wie gestern starten wir auch heute mit viel Sonne in den Vormittag. Die Temperaturen steigen jetzt im ganzen Land an. Jetzt hat es 13 Grad in Kaltern, 11 in Natorns, 9 in Franzensfeste und 5 Grad messen wir in Sand in Taufers. Am Nachmittag gibt es Höchstwerte von 23 bis 26 Grad. Dazu ziehen aber auch ein paar Schleierwolken auf. Vor allem im Westen des Landes können sie auch dichter ausfallen. Morgen Montag gibt es einen Mix aus Sonne und Wolken und es bleibt mild.
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6: Einen schönen Sonntag wünscht Deborah Gartner aus der Landesverkehrsmeldezentrale. Auf der Brenner Autobahn gibt es keine Störungen. Brenner Startstraße. In Gossensass ist die Straße wegen der Feier des Schutzpatrons der Feuerwehr St. Florian heute kurz gesperrt von 9 bis 9.15 Uhr und von 9.45 Uhr bis 10 Uhr. Rechnen Sie mit Verzögerungen. In Bozen ist die Reschenstraße zwischen Mailandstraße und Baristraße bis 20 Uhr wegen des Frühlingsmarktes gesperrt. Wintersperre haben Stiefsajoch, Timmelsjoch und Stallersattel. Kommen Sie gut voran.

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Das war der Militärmarsch mit Sack und Back, dargeboten von der Militärmusik Kärnten, damals noch unter der Leitung von Sigismund Seidel. Ja, zu den Ergebnissen des Wertungsspieles. In der Stufe A, das ist die Unterstufe, da stellte sich die Musikkapelle Niederrasen der Jury. Kapellmeister Noah Brunner erhielt für die gelungene Darbietung 84,50 Punkte. In der Stufe B spielte die Musikkapelle Diedenheim Aufhofen unter der Leitung von Kapellmeister Christian Oberhammer. Sie erhielten 91,50 Punkte. Ja, normalerweise ist es so, dass Stufen A und Stufen B die Mehrzahl der Musikkapellen ausmachen, die am Wertungsspiel teilnehmen. Dieses Mal sind es, ja, man kann es kaum glauben, die Stufe D. Aber auch einige C-Stufen sind dabei, die sogenannte Oberstufe, dazu etwas später mehr. Sie hören den Marsch mit Blut und Eisen.

Mit Blut und Eisen, ein Marsch dargeboten von der Militärmusik Kärnten. Ja, und wir kommen zur sogenannten Oberstufe, zur Stufe C. Am meisten Punkte hat der Musikverein St. Ulrich erhalten. Gratulation auch von unserer Seite hier. Egon Ladschneider ist der Dirigent und sie erhielten ganze 93,50 Punkte. Am zweitmeisten Punkte erhielt Kapellmeister Martin Wieser mit seiner Musikkapelle Schenner, ganz knapp drunter 93,33 Punkte. Musikkapelle St. Johann in Aaren unter der Leitung von Daniel Niederegger, genau 90 Punkte. Musikkapelle Deisten unter der Leitung von Joachim Schwingshackl, 89,33 Punkte. Musikkapelle Brax unter Stefan Oberjakober, 86,33 und die Musikkapelle Abfaltersbach aus Osttirol unter der Leitung von David Luidold mit 85 Punkte. Ja, es geht nicht nur um die Punkte, es geht um die gute Vorbereitung und einfach sich mal getrauen mitzumachen. Hören Sie nun den Marsch Il Soldato.

Ja, auch das ein wunderschöner Marsch, Il Soldato. Ja, 17 Musikkapellen haben sich an diesem Wertungsspiel beteiligt. Ja, das ist schon sehr, sehr lange her, dass so viele Musikkapellen ein Wertungsspiel in Südtirol nutzen. Und gar einige in der Stufe D, so viele, glaube ich, hat es in Südtirol überhaupt noch nie gegeben. Das ist natürlich jetzt rekordverdächtig. Ganz an der Spitze. Und fast 100 Punkte, kann man fast sagen. Die Musikkapelle Peter Mayer Pfeffersberg. Gratulation an die Musikkapelle Peter Mayer Pfeffersberg und ihrem Dirigenten Bernhard Reifer. 97 von möglichen 100 Punkten. Dahinter die Musikkapelle Toblach unter der Leitung von Sigisbert Mutschlechner. 94,67 Punkte. Die Bürgerkapelle Gries. Samuel Oberecker. Mit 93,67 Punkte. Die Musikkapelle Feldturns unter Albuin Merana 92,50 Punkte. Die Musikkapelle Föhran unter der Leitung von Stefan Eichner 92 Punkte. Die Musikkapelle Völs am Schlerden unter der Leitung von Michael Ficola 91,17 Punkte. Die Musikkapelle St. Georgen unter der Leitung von Thomas Kieniger 88 Punkte. Und aus dem Ausland die Bürgermusik Lauterach Peter Gmeiner 87,83 Punkte und die Bürgermusik Au unter der Leitung von Reinhard Fetz 86,83 Punkte. Soweit die Ergebnisse des letzten Konzertwertungsspiels des Verbands Südtiroler Musikkapellen. Einen Sonderpreis gab es auch für den besten Dirigenten. Da wurde ein eigener Juror angestellt, der sich nur mit dem Dirigenten befasst. Diesen Preis erhielt Sigisbert Mutschlechner. Und das beste Register wurde das Hornregister der Bürgerkapelle Gries.

Felsenfest für das Vaterland mit der Militärmusik Kärnten. Wir wechseln nun Musik und hören nun die Militärmusik Salzburg. Sie hören ein Medley Erich Attribut Erich Korngold. Ich wünsche Ihnen dazu gute Unterhaltung.

Die Militärmusik Salzburg unter der Leitung von Andreas Herzog, Erich Attribut, Erich Korngold. Erich Wolfgang Korngold lebte von 1897 bis 1957, verstorben ist er in den USA. Er hat verschiedene Kompositionen geschaffen, vor allem die Filmmusik hat ihn nach Amerika gezogen und seine erfolgreichste Filmmusik ist diejenige von Robin Hood, König der Vagabunden. Und nun freuen Sie sich auf ein besonderes Werk, das Konzert für vier Hörner von Heinrich Hübler mit der Militärmusik Salzburg.

Sie hörten das Konzertstück für vier Hörner von Heinrich Hübler mit der Militärmusik Salzburg, eine Live-Aufnahme. Zum Abschluss der heutigen Blasmusiksendung habe ich noch zwei Konzerttermine, jeweils Samstag, 9. Mai, Muttertagskonzert der Musikkapelle Prax und der Musikkapelle Kienz. Zum Abschluss der heutigen Sendung hören Sie noch Bluebells of Scotland, ein Solostück für Posaune und Blasorchester. Ich bedanke mich ganz herzlich, dass Sie auch heute wieder zu Gast waren bei Faszination Blasmusik hier auf Radio Grüne Welle. Jeden Samstag um 18 Uhr und Sonntag um 9 Uhr in Wiederholung. Am Mikrofon war für Sie Arnold Leimgruber und viel Freude weiterhin mit der Bläser und der Blasmusik.

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1: Aktionswochen gegen Ressourcenverschwendung, auch Südtirol ist dabei. Zwei Gärtner sollen Waldbrand in der Toskana gelegt haben. Das Wetter, blauer Himmel und Sonnenschein. Ich bin Florian Scheringer, schönen Vormittag.
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1: Heute ist in Italien der sogenannte Erdüberlastungstag. Das heißt, dass wir für dieses Jahr schon alle natürlichen Ressourcen für das ganze Jahr verbraucht haben. Die Organisation für eine solidarische Welt, OEW, startet zu diesem Anlass wieder ihre Aktionswochen. Marlies Winkler.
2: Unter dem Motto Move the Date, also verschiebt das Datum, gibt es verschiedene Veranstaltungen. Sie informieren darüber, wie verantwortungsvoller mit den Ressourcen der Erde umgegangen werden kann. Zentraler Bestandteil der Aktionswochen ist auch die Move the Date Challenge. Einzelpersonen und Gruppen konnten sich bis gestern dazu anmelden. Sie werden in den nächsten beiden Wochen versuchen, nachhaltiger zu leben. Sie verzichten etwa auf das Auto, ernähren sich vegan, reduzieren ihre Bildschirmzeit oder reparieren Kleidung.
1: Der verheerende Waldbrand in der Toskana ist noch immer nicht ganz gelöscht. Mittlerweile sind 710 Hektar Wald zerstört. 120 evakuierte Menschen können immer noch nicht in ihre Häuser zurück. Die Polizei geht von fahrlässiger Brandstiftung aus. Jetzt sind zwei Gärtner aus Lucca angezeigt worden. Sie geben zu, am Dienstag bei einem Waldstück Schnittreste verbrannt zu haben. Nach bisherigen Erkenntnissen wurde der Waldbrand durch dieses Feuer ausgelöst. Den beiden Gärtnern drohen lange Haftstrafen. Insgesamt waren 240 Feuerwehrleute, 3 Löschflugzeuge und 2 Hubschrauber im Einsatz. 3.500 Menschen mussten evakuiert werden. Ebenfalls gebrannt hat es am Abend in Reschen im Oberfinchgau. Da war in einem Wirtschaftsgebäude neben einem Hotel ein Feuer ausgebrochen. Das Gebäude stand in kürzester Zeit in Vollbrand. Die Feuerwehren konnten das Feuer aber schnell unter Kontrolle bringen. Es hat nicht auf das Hotel übergegriffen. Verletzt wurde niemand. Das Wirtschaftsgebäude sowie die Geräte und Autos im Inneren wurden stark beschädigt. In Nordtirol ist ein junger Mann bei einem Kletterunfall gestorben. Der 22-Jährige war mit einem Begleiter in einem Klettergarten in Lengenfeld im Ötztal unterwegs, als er aus unbekannter Ursache abstürzte. Der Notarzt konnte nur noch seinen Tod feststellen. Schauen wir noch zur Formel 1. Beim Grand Prix in Miami steht der WM-führende Kimi Antonelli im Mercedes auf der Pole Position. Red Bull-Pilot Max Verstappen und Charles Leclerc im Ferrari gehen von den Plätzen 2 und 3 ins Rennen. Wegen einer Unwetterwarnung wurde der Rennstart heute Abend um 3 Stunden vorverlegt. Jetzt geht es schon um 19 Uhr los. Und im ganzen Land scheint die Sonne. Wie es mit dem Wetter weitergeht, das hören Sie gleich.
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1: Mit blauem Himmel und Sonnenschein geht's durch den Sonntagvormittag. Aktuell messen wir 14 Grad in Brixen, 12 in Laas, 11 in Auer und 10 Grad hat es in Toblach. Später gehen die Temperaturen hoch auf 23 bis 26 Grad. Dazu gesellen sich aber auch einige Schleierwolken, die im Tagesverlauf von Westen her ins Land ziehen. Morgen wird es dann noch etwas bewölkter und ganz vereinzelt sind auch ein paar Regentropfen möglich.
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6: Einen schönen Sonntag wünscht Deborah Gartner aus der Landesverkehrsmeldezentrale. Auf der Brenner Autobahn gibt es keine Störungen. Brenner Startstraße. In Gossensass ist die Straße wegen der Feier des Schutzpatrons der Feuerwehr St. Florian heute kurz gesperrt von 9 bis 9.15 Uhr und von 9.45 Uhr bis 10 Uhr. Rechnen Sie mit Verzögerungen. In Bozen ist die Reschenstraße zwischen Mailandstraße und Baristraße bis 20 Uhr wegen des Frühlingsmarktes gesperrt. Wintersperre haben Stiefsejoch, Timmelsjoch und Stallersattel. Kommen Sie gut voran.

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Es ist gleich 10 Uhr. Wir schalten nun live in die Stadtpfarrkirche St. Nikolaus in Meran und übertragen von dort die Heilige Messe.

Im Namen des Vaters und des Sohnes und des Heiligen Geistes. Der Herr der Herrlichkeit, Spender jeder Gnade, Jesus Christus, der für uns gestorben und auferstanden ist, sei mit euch. Wie weit sind Sie schon in der Osterzeit? An welchem Sonntag sind Sie angekommen? Fünfter. Super. Schon 5 Wochen vergangen seit Ostern. Ich schaue mich ein bisschen herum, ob ich schon auferstandene Menschen sehe. Nicht Leute, die sich gefreut haben, weil Jesus auferstanden ist, weil sie auferstandene Menschen sind, dass sie neue Menschen geworden sind. Vielleicht müssen wir noch ein bisschen arbeiten.

Herzlichkeit bitten, wenn wir zwar schon gesagt haben, ich glaube, ich freue mich, aber dann das Evangelium nicht in uns Fleisch geworden ist. Wir bitten um Verzeihung, wenn wir nicht hellhörig waren für das, was der Herr für unser Leben gesagt hat, für die Gemeinschaft, die er uns angeboten hat. Wir bitten um Verzeihung, wenn wir nicht Frauen und Männer des Evangeliums geworden sind, wenn wir nicht bereit waren, die Nächstenliebe ganz konkret zu leben, wenn wir nicht Menschen der Gerechtigkeit, des Friedens, der Annahme, des Vergebens, der Gerechtigkeit geworden sind. So in einer kurzen Stille wollen wir innehalten und dann zum Herrn singen und um Verzeihung bitten.

allmächtige Gott, erbarme sich uns, nehme von Sünde und Schuld und führe uns zum ewigen Leben. So voll Freude wollen wir zum Herrn unseren Glorialied singen.

0: Lasset uns beten. Gott, unser Vater, du hast uns durch deinen Sohn erlöst und als deine geliebten Kinder angenommen. Sieh voll Güte auf alle, die an Christus glauben, und schenke ihnen die wahre Freiheit und das ewige Erbe. Darum bitten wir durch Jesus Christus, deinen Sohn, unseren Herrn Gott, der in der Einheit des Heiligen Geistes mit dir lebt und herrscht in alle Ewigkeit. Amen. Nehmen wir nun Platz.
1: Lesung aus der Apostelgeschichte. In diesen Tagen, als die Zahl der Jünger zunahm, begehrten die Hellenisten gegen die Hebräer auf, weil ihre Witwen bei der täglichen Versorgung übersehen wurden. Da riefen die 12 die ganze Schar der Jünger zusammen und erklärten: Es ist nicht recht, dass wir das Wort Gottes vernachlässigen und uns dem Dienst an den Tischen widmen. Brüder, wählt aus eurer Mitte 7 Männer von gutem Ruf und voll Geist und Weisheit. Ihnen werden wir diese Aufgabe übertragen,

0: Wir aber wollen beim Gebet und beim Dienst am Wort bleiben. Der Vorschlag fand den Beifall der ganzen Gemeinde und sie wählten Stephanus, einen Mann erfüllt vom Glauben und vom Heiligen Geist, ferner Philippus und Prochorus, Nikanor und Timon, Parmenas und Nikolaus, einen Proselyten aus Antiochia. Sie ließen sie vor die Apostel hintreten und diese legten ihnen unter Gebet die Hände auf. Und das Wort Gottes breitete sich aus und die Zahl der Jünger in Jerusalem wurde immer größer. Auch eine Anzahl von den Priestern nahm gehorsam den Glauben an. Wort des lebendigen Gottes.
1: Danke sei Gott.

0: Lesung aus dem ersten Brief des Apostels Paulus, Petrus, Entschuldigung. Schwestern und Brüder, kommt zum Herrn, dem lebendigen Stein, der von den Menschen verworfen, aber von Gott auserwählt und geehrt worden ist. Lasst euch als lebendige Steine zu einem geistigen Haus aufbauen, zu einer heiligen Priesterschaft, um durch Jesus Christus geistige Opfer darzubringen, die Gott gefallen. Denn es heißt in der Schrift: Siehe, ich lege in Zion einen auserwählten Stein, einen Eckstein, den ich in Ehren halte. Wer an ihn glaubt, der geht nicht zugrunde. Euch, die ihr glaubt, gilt diese Ehre. Für jene aber, die nicht glauben, ist dieser Stein, den die Bauleute verworfen haben, zum Eckstein geworden. Zum Stein, an den man anstößt, und zum Felsen, an den man zu Fall kommt. Sie stoßen sich an ihm, weil sie dem Wort nicht gehorchen. Doch dazu sind sie bestimmt. Ihr aber seid ein auserwähltes Geschlecht, eine königliche Priesterschaft, ein heiliger Stamm, ein Volk, das sein besonderes Eigentum wurde, damit ihr die großen Taten dessen verkündet, der euch aus der Finsternis in sein wunderbares Licht gerufen hat. Wort des lebendigen Gottes.
1: Dank sei Gott.

So spricht der Herr. Ich bin der Weg und die Wahrheit und das Leben. Niemand kommt zum Vater außer durch mich.

In jener Zeit sprach Jesus zu seinen Jüngern: Euer Herz lasse sich nicht verwirren. Glaubt an Gott und glaubt an mich. Im Haus meines Vaters gibt es viele Wohnungen. Wenn es nicht so wäre, hätte ich euch dann gesagt: Ich gehe, um einen Platz für euch vorzubereiten. Wenn ich gegangen bin und einen Platz für euch vorbereitet habe, komme ich wieder und werde euch zu mir holen, damit auch ihr dort seid, wo ich bin. Und wohin ich gehe, den Weg dorthin kennt ihr. Thomas sagte zu ihm: Herr, wir wissen nicht, wohin du gehst. Wie können wir dann den Weg kennen? Jesus sagte zu ihm: Ich bin der Weg und die Wahrheit und das Leben. Niemand kommt zum Vater außer durch mich. Wenn ihr mich erkannt habt, werdet ihr auch meinen Vater erkennen. Schon jetzt kennt ihr ihn und habt ihn gesehen. Philippus sagte zu ihm: Herr, zeig uns den Vater, das genügt uns. Jesus sagte zu ihm: Schon so lange bin ich bei euch und du hast mich nicht erkannt, Philippus. Wer mich gesehen hat, hat den Vater gesehen. Wie kannst du sagen: Zeig uns den Vater? Glaubst du nicht, dass ich im Vater bin und dass der Vater in mir ist? Die Worte, die ich zu euch sage, habe ich nicht aus mir selbst. Der Vater, der in mir bleibt, vollbringt seine Werke. Glaubt mir doch, dass ich im Vater bin und dass der Vater in mir ist. Wenn nicht, dann glaubt aufgrund eben dieser Werke. Amen, Amen. Ich sage euch, wer an mich glaubt, wird die Werke, die ich vollbringe, auch vollbringen. Und er wird noch größere als diese vollbringen, denn ich gehe zum Vater. Evangelium unseres Herrn Jesus.

wie schon gesagt, wir sind am 5. Sonntag in der Osterzeit schon angekommen. Also die Osterzeit, wir haben schon über die Hälfte hinter uns. Und es ist die Frage, mal zu sagen, okay, und was ist dann mit der ganzen Auferstehung? Ja, eine tolle Erinnerung. Aha, wie schön es war. Das kann nicht funktionieren auf diese Weise. Die große Frage ist eben, wo ist diese Auferstehung in meinem Leben erfahrbar? Und wir können die anderen daraus sehen, dass sie mal, er, sie, hat einfach eine so tolle und tiefe Begegnung gehabt, dass einfach sie verändert hat.

0: Wir haben im heutigen Evangelium vieles gehört und vielleicht einiges nicht kapiert, aber schon damals die Jünger haben diese Fragen gestellt und gesagt, ja, lieber Jesus, was willst du? Ihr macht euch Sorgen, wenn ich Fragen stelle, was wir da Don Mario wollen von uns. Aber Jesus hat auch sie alle auf den Kopf gestellt. Und es geht hier heute, an diesem Sonntag, um etwas Grundlegendes. Euer Herz lasse sich nicht verwirren. Haha, wie schaut's aus? Wie schaut's in deinem Leben aus? Bist du ganz ruhig? Passt alles perfekt? Bei Ihnen schon? Fast. Ja, siehst du, fast. Aber Chapeau. Nicht letzt. Und bei dir da hinten passt es? Nicht? Ulla, da hinten schon. Aha, ganz. Auf dieser Seite hier? So, ha, gell? Du, bei mir, oftmals sage ich, Mama mia, wenn ich einkaufen gehe, von heute auf morgen, die Preise sind gestiegen. Haha, wie komme ich am Ende des Monats? Wenn ich tanken gehe, ulla, wenn ich die Zeitung aufmache, wenn ich Internet schaue, besser gleich zumachen. Du. Euer Herz lasse sich nicht verwirren. Gottes Willen, Herr. Mein Herz ist doch verwirrt und nicht nur mein Herz, mein ganzes Leben. Du, heute wacht Trump auf und sagt, aha, wir bombardieren dort, ulla, nicht? Und dann machen wir dann 25% auf die Autos, ulla, was sei vor. Dann, wenn ich mit Iran fertig bin, dann werde ich mit Kuba weitermachen und Kamillentee für den Herrn Trump, bitte, gell? Zweimal so viel, kein Koffein mehr, bitte, gell? Aber die Situation ist auch so verwirrt. Aber hier heißt es, euer Herz lasse sich nicht verwirren. Wie kann ich mich nicht verwirren lassen, wenn ich mich herumschaue? Wenn ich in meiner kleinen Schachtel bleibe, vielleicht, aber wenn ich dann im Leben, im Alltagsleben bin, dann kann es nicht gehen. Herr, wie kann das geschehen? Und dann geht Jesus weiter und erzählt von den Wohnungen. Ulla, lieber Gott, um was geht es hier, nicht? Und dann Wohnungen und dann den Weg und dann, wer mich sieht, sieht den Vater. Was hat das alles mit unserer Verwirrung zu tun? Was hat das alles mit meinem Alltag zu tun? Aber wenn wir das ein bisschen unter die Lupe nehmen, dann langsam können wir verstehen, um was es geht in diesem fünften Sonntag in der Osterzeit, wo die Zeit kurz wird und wo wir jetzt bei den Prüfungen, jetzt zu Pfingsten kommen wir und es wird die Osterzeit abgerundet, gell? Dann sollen wir alle Auferstandene sein. Was sagt der Herr? Euer Herz soll sich nicht verwirren. Wie kann ich einfach nicht verwirren lassen. Das heißt, wie kann ich einfach standhaft sein, auch wenn alles um mir sich so bewegt und so alles unsicher wird? Dann sagt Jesus, fürchtet euch nicht, ich habe für euch eine Wohnung vorbereitet. Aha, toll. Wenn ich dann tot bin, habe ich die ewige Ruhe. Okay, das habe ich schon davor gewusst, gell? Das beten wir auch immer wieder. Aber jetzt, wie geht es jetzt? Und dann sagt er, kein Problem, fürchtet euch nicht. Ich gehe dorthin und ihr kennt den Weg. Du weißt immer wieder, was der Herr von dir verlangt, gell? Nicht Ulla. Kennst du die Wege des Herrn nicht? Hatte ich schon gedacht. So ein bisschen. Wer von euch hat Google Maps im Handy? Alle, gell? Und God's Map? Habt ihr auch? In meinem Handy habe ich es heruntergeladen. Nein, Scherz beiseite. Aber oft einmal, Herr, wo gehen deine Wege hin? Wir haben Apps für alles und das fehlt uns. Wie ist es dann? Thomas sagt, wie können wir auf dem Weg sein, wenn wir nicht wissen, wohin du gehst? Dann sagt Jesus, ich bin. Wir haben gelernt, dass diese Ich-Worte die Worte des Namens Gottes sind. Wir haben das in den letzten Wochen gehört. Ich bin Hirt. Ich bin Tür. Ich bin Weg, Wahrheit, Leben. Was sagt der Herr dann? Ich bin Weg, Wahrheit und Leben. Aha. Es geht nicht einfach, dass wir eben eine App haben, um zu verstehen, was Gott von uns will. Das kann nur gelingen, wenn wir in dieser Beziehung sind. Deswegen Wahrheit und Leben. Deswegen sagt Jesus, wer mich gesehen hat, hat den Vater gesehen. Und wie kann das passieren? Das kann nur passieren, wenn man eine enge Beziehung hat. Ähnelst du ein bisschen deinen Eltern? Schon, gell? Gott sei Dank. Da hat die Conny. Conny, was?
1: Wenn man eine enge Beziehung hat, fühlt man sich erfüllt.
0: Aha, wenn man eine enge Beziehung hat, fühlt man sich erfüllt. Aha, es ist so, dass wenn man gemeinsam ist, man hat nicht nur äußerliche Merkmale, sondern auch in der Art und Weise, wie man sich benimmt, wie man vieles tut. Ich denke, ich bin ein Meraner, ihr wisst das nicht. Und einige treffen mich und sagen, du ähnelst deinem Vater. Das, was du jetzt machst, hat dein Vater auch getan. Und ich freue mich so sehr. Wenn ich jünger war, habe ich immer gesagt, nein, ich bin selbstständig. Aber jetzt freue ich mich, weil es einfach durchdrängt. Wenn jemand sagt, die Freude des Herrn spüre ich, wenn du redest. Wow, Halleluja, das ist so schön. Das heißt, dass diese Beziehung so wichtig geworden ist, dass sie einfach nicht drinnen bleibt, sondern sie nach außen kommt. Wer mich sieht, sieht den Vater, sagt Jesus, weil unsere Beziehung so tiefgehend ist. Dann heute, was sagt uns der Herr? Fürchte dich nicht. Es ist eine Wohnung da. Das heißt, eine Wohnmöglichkeit, Zusammensein. An diesem 5. Sonntag in der Osterzeit sagt Jesus, schau, wie kannst du diese Auferstehung leben? Das heißt, von der Angst des Todes wegkommen, nicht in deiner Angst gefesselt sein. Wie kannst du einfach standhaft sein, wenn alles in Wirbel ist? Weil du weißt, dass du geliebt bist, dass du in einer Beziehung bist, die dein Leben prägt und dass du es weiterschenken kannst. Es ist so toll, wenn ich kleine Kinder sehe, die mit großer Freiheit herumlaufen. Die wissen, dass sie geliebt sind. Die müssen nicht ständig zurückschauen, um zu schauen, ob die Mama da sind. Die wissen es schon, die haben so eine tiefe Beziehung. Da beginnt die Auferstehung. Wenn ich weiß, dass ich in einer tiefen Beziehung sein kann mit dem, der mir Leben schenkt. Und wenn das einfach transparent wird an meinem Leben. Ich habe Schwierigkeiten, ich habe Angst in vielen Momenten, aber ich weiß, dass ich getragen bin, dass ich nicht alleine bin, dass ich nicht eben vom Himmel heruntergefallen bin und deswegen mit niemand Beziehungen habe. Ich bin hier und Gott sei Dank, ich bin auch eine Summe von Begegnungen, von Erfahrungen, von Leben von anderen Menschen, die mit mir zusammengelebt haben und mein Leben geprägt haben. Und das wird transparent. Das sagt der Herr uns heute. Wie kannst du Auferstehung erleben für dich und wie kannst du es weiterschenken? Nur wenn du in einer größeren Gemeinschaft hineinwächst und wenn du dich wirklich einfach befruchten lassen kannst von dieser Begegnung. Wenn diese Begegnung transparent wird in deinem Leben. Ja, das ist die Auferstehung. Der Herr ist da. Fürchte dich nicht. Ich bin bei dir. Du kannst in den Schwierigkeiten des Lebens einfach hineingehen. Fürchte dich nicht. Du darfst, du sollst einfach nicht deinen Ängsten preis werden. Du bist befreit worden. Und die Beziehung mit mir, die Beziehung mit dem Herrn des Lebens, wird das einfach ganz konkret machen. Und aus deinem Leben wird es dann sichtbar sein. Am Ende sagt Jesus: Glaubt mir doch, dass ich im Vater bin und dass der Vater in mir ist. Wenn nicht, dann glaubt aufgrund eben dieser Werke, das, was Jesus wirkt. Und was wirken wir? Wie ist unser Leben ein Leben von Auferstandenen, die diese einfach die Auferstehung gesehen und gespürt haben und es weiterschenken können? Wir können einfach verwirrt bleiben. Dann werden wir eben, wie gesagt, in unseren Ängsten bleiben. Oder wir können einfach diese Beziehung mit Gott und mit unseren Mitmenschen und mit den Leuten, die Gott auf unseren Weg stellt, einfach erfahren, diese Wohnung, diese Wohngemeinschaft, diese Kommunion erfahren können. Und dann wird unser Leben anders sein. Warum ist es nicht dasselbe, wenn wir hier sitzen oder wenn wir vor einem Bildschirm stehen? Ich hoffe, wir spüren den Unterschied. Die Beziehung, die Nähe, schon das Angreifen können, das Grüßen, das, was vor der Messe ist, was nach der Messe ist, das ist alles Teil von dieser Erfahrung des Lebens. Das sollen wir pflegen, immer mehr. Und dann wird es transparent in unserem Leben. Schau mal da. Er, sie haben den Auferstandenen gesehen. Trotz Verwirrungen, sie wissen, dass sie getragen sind. Und so können sie den Alltag auch meistern.

0: Wir stehen auf. Wir wollen unseren Glauben bekennen. Sehr oft ist es nicht stark, aber gemeinsam wollen wir das bekennen und das auch gemeinsam unterstützen. Ich glaube an Gott, den Vater, den Allmächtigen, den Schöpfer des Himmels und der Erde und an Jesus Christus, seinen eingeborenen Sohn, unseren Herrn, empfangen durch den Heiligen Geist, geboren von der Jungfrau Maria, gelitten unter Pontius Pilatus, gekreuzigt, gestorben und begraben, hinabgestiegen in das Reich des Todes, am dritten Tage aufstanden von den Toten, aufgefahren in den Himmel. Er sitzt zur Rechten Gottes, des allmächtigen Vaters. Von dort wird er kommen, zu richten die Lebenden und die Toten. Ich glaube an den Heiligen Geist, die heilige katholische Kirche, Vergemeinschaft der Heiligen, Vergebung der Sünden, Auferstehung der Toten und das ewige Leben. Amen. Voll Vertrauen wollen wir vor dem Herrn unsere Bitte und Gebete bringen.
1: Herr, stärke unser Vertrauen in dich, damit das Evangelium, das wir gehört haben, in unserem Leben Wurzeln des Glaubens schlägt, Früchte der Heiligkeit und Gerechtigkeit hervorbringt.
0: Wir bitten dich, erhöre uns.
1: Jesus, auf deinem Weg in den Tod hast du uns eingeladen, keine Angst zu haben. Doch in Wirklichkeit haben wir große Angst angesichts von Kriegen, wirtschaftlichen Schwierigkeiten, Wut und Aggressivität. Führe deine Kirche, damit sie sich niemals resigniert, sondern immer bereit ist, sich auf den Weg zu machen, zu lernen, sich zu hinterfragen und auf dich zu vertrauen.
0: Wir bitten dich, erhöre uns.
1: Herr, stärke und begleite die hier versammelte Gemeinschaft auf ihrem täglichen Weg und in allen Situationen des Lebens.
0: Erhöre uns.
1: Damit jeder Krieg sofort endet und die Verantwortlichen der Nationen auf die Stimme derer hören, die Frieden aufbauen wollen, damit die neuen Generationen die Hoffnung auf eine neue Welt pflegen können, eine Welt voller Wiegen und nicht voller Trümmer und Gräber.
0: Wir bitten dich, erhöre uns. Wir wollen ganz besonders auch für die verfolgten Christen beten. Diese Woche eine französische Ordensfrau wurde in Jerusalem von einem Extremisten, einem jüdischen Extremist angegriffen und geprügelt. In Mosambik wurde eine Kirche und auch alles, was an dieser Mission war, zerstört von islamistischen Terroristen. Wir bitten für alle, die eben ihren Glauben nicht frei ausüben dürfen, die oft einmal ihren Glauben auch, wenn sie in Gefahr sind, dann doch bezeugen. Dass ihr Zeugnis auch für uns eine große Frage ist und uns hinterfragt, wie wir glauben und wie wichtig unser Glauben in unserem Alltag ist. Für denen allen wollen wir beten. Wir bitten dich, erhöre uns. Wir bitten für alle Verstorbenen, die im Krieg sterben, die alleine sterben, die verhungern, die verdursten, die durch Verfolgung sterben. Wir wollen für alle Kinder beten, die in den verschiedenen Situationen weltweit sterben. Wir beten auch ganz besonders für Frauen, die auch zu Hause umgebracht werden. Wir beten für die auf dem Arbeitsplatz sterben. Wir beten für alle, die vergessen sind und gestorben sind ohne ein Gebet. Heute wollen wir auch ganz besonders in der Jahrmesse für Heidi Joos in Bellagamba, für Margherita und für seine Familie beten. Herr, schenk ihnen die ewige Ruhe. Herr, lass sie ruhen in Frieden. Zu dir, oh Gott, bringen wir diese Bitten und Gebete, höre sie durch Christus, unseren Herrn. Wir nehmen nun Platz und werden die Gaben zum Altar gebracht, nicht nur Wein und Brot, sondern auch unser ganzes Leben.

Lasset uns beten. Erhabener Gott, durch die Feier des heiligen Opfers gewährst du uns Anteil an deiner göttlichen Natur. Gib, dass wir dich nicht nur als den einen wahren Gott erkennen, sondern unser ganzes Leben nach dir ausrichten. Darum bitten wir durch Christus, unseren Herrn. Der Herr sei mit euch. Erhebet die Herzen. Lasset und danken dem Herrn, unserem Gott. In Wahrheit ist es würdig und recht, dir, Vater, in diesen Tagen freudig zu danken, da unser Osterlamm geopfert ist, Jesus Christus. Das Alte ist vergangen, die gefallene Welt erlöst, das Leben in Christus erneuert. Darum preisen wir dich in österlicher Freude und singen mit den Chören der Engel das Lob deiner Herrlichkeit.

Ja, du bist heilig, großer Gott, du bist der Quell aller Heiligkeit. Darum kommen wir vor dein Angesicht und feiern in Gemeinschaft mit der ganzen Kirche den ersten Tag der Woche als den Tag, an dem Christus von den Toten erstanden ist. Durch ihn, den du zu deiner Rechten erhöht hast, bitten wir dich. Sende deinen Geist auf diese Gaben herab und heilige sie, damit sie uns werden Leib und Blut deines Sohnes, unseres Herrn Jesus Christus. Denn am Abend, an dem er ausgeliefert wurde und sich aus freiem Willen dem Leiden unterwarf, nahm er das Brot und sagte Dank, brach es, reichte es seinen Jüngern und sprach: Nehmet und esset alle davon, das ist mein Leib, der für euch hingegeben wird.

Ebenso nahm er nach dem Mahl den Kelch, dankte wiederum, reichte ihn seinen Jüngern und sprach: Nehmet und trinket alle daraus. Das ist der Kelch des neuen und ewigen Bundes, mein Blut, das für euch und für alle vergossen wird zur Vergebung der Sünden. Tut dies zu meinem Gedächtnis.

Geheimnis des Glaubens. Darum, gütiger Vater, feiern wir das Gedächtnis des Todes und der Auferstehung deines Sohnes und bringen dir so das Brot des Lebens und den Kelch des Heiles dar. Wir danken dir, dass du uns berufen hast, vor dir zu stehen und dir zu dienen. Wir bitten dich, schenke uns Anteil an Christi Leib und Blut und lass uns eins werden durch den Heiligen Geist. Gedenke deiner Kirche auf der ganzen Erde und vollende dein Volk in der Liebe. Vereint mit unserem Papst Leo, unserem Bischof Ivo und allen Bischöfen, unseren Priestern, Diakonen, mit allen, die zum Dienst in der Kirche bereit und bestellt sind. Gedenke aller unserer Brüder und Schwestern, die entschlafen sind, in der Hoffnung, dass sie auferstehen. Nimm sie und alle, die in deiner Gnade aus der Welt geschieden sind, in dein Reich auf, wo sie dich schauen von Angesicht zu Angesicht. Vater, erbarme dich über uns alle, damit uns das ewige Leben zuteil wird, in der Gemeinschaft mit der seligen Jungfrau und Gottes Mutter Maria, mit dem heiligen Josef, mit den Aposteln, mit dem heiligen Nikolaus, mit dem heiligen Georg und mit allen, die bei dir Gnade gefunden haben von Anbeginn der Welt.

Welt, dass wir dich loben und preisen durch deinen Sohn Jesus Christus. Durch ihn und mit ihm und in ihm ist der Gott, allmächtiger Vater, in der Einheit des Heiligen Geistes, alle Herrlichkeit und Ehre, jetzt und in Ewigkeit. Amen. Wir heißen Kinder Gottes und sind es, darum beten wir voll Vertrauen. Vater unser im Himmel, geheiligt werde dein Name, dein Reich komme, dein Wille geschehe, wie im Himmel, so auf Erden. Unser tägliches Brot gib uns heute und vergib uns unsere Schuld, wie auch wir vergeben unseren Schuldigen. Und führe uns nicht in Versuchung, sondern erlöse uns von dem Bösen. Denn dein ist das Reich und die Kraft und die Herrlichkeit in Ewigkeit. Amen. Am Ostertag trat Jesus in die Mitte seiner Jünger und sprach den Friedensgruß. Deshalb bitten wir, Herr Jesus Christus, du Sieger über Sünde und Tod, schau nicht auf unsere Sünden, sondern auf den Glauben deiner Kirche und schenke ihr nach deinem Willen Einheit und Frieden. Der Friede des Herrn sei alle Zeit mit euch. Schenke einander ein Zeichen des Friedens und der Versöhnung.

Seht das Lamm Gottes, das hinwegnimmt die Sünde der Welt. Selig, die zum Hochzeitsmahl des Lammes geladen sind.

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2: Grüß Gott, Herr Generalvikar, schön, dass wir heute über das Thema sprechen, das uns schon seit langer Zeit beschäftigt, teilweise auch aufwühlt, das uns bewegt aus unterschiedlichen Sichtweisen in unterschiedlichen Rollen. Sie sind heute als Generalvikar da. Für was braucht es eigentlich einen Generalvikar?
3: Der Generalvikar ist in einer Diözese der zweite Mann nach dem Bischof. Der Bischof ist der Letztverantwortliche der Diözese, die Hirte der Diözese, wenn man so will, bei einem Bild zu bleiben. Und wenn man dieses Bild weiterentwickelt, könnte man sagen, dass der Generalvikar der Schäferhund ist, der die Arbeit macht, der die Schafe zusammenhält. Oder mit einem anderen Bild, so erkläre ich es oft den Firmlingen, wenn sie mich fragen, was ich beruflich mache. Wenn man die Kirche mit einer Firma vergleichen würde, ist der Bischof der Präsident, der Chef, und der Generalvikar vielleicht der Geschäftsführer, der schaut, dass der Laden läuft. Und vor allem ist der Generalvikar eben in der Verwaltung einer Diözese tätig.
2: In der Verwaltung? Was macht er da in der Verwaltung?
3: Da schon mal zu schauen, dass die Dinge am Laufen sind, dass Transparenz da ist, dass Regeln eingehalten werden. Das sind so die, würde ich einmal sagen, die drei wichtigsten Aufgaben eines Generalvikars.
2: Da kommt man ja schon sehr nah an das ran, was im Zusammenhang mit dem Umgang mit Missbrauchsfällen zuständig ist. Was ist da Ihre Rolle?
3: Dort ist auch einmal wichtig, dass überhaupt das Thema angegangen wird, dass Aufarbeitung passiert, dass Dinge angegangen werden, fachlich und sachlich, dass wir da einwandfrei arbeiten. Und da haben wir in diesen letzten Jahren, seitdem wir uns aktiv auch mit diesem Thema beschäftigen, auch große Entwicklungen gemacht. Wir haben uns da helfen lassen, auch von Fachleuten, und versuchen immer noch auch weiter zu lernen und zu optimieren, weil wir das möglichst gut auch machen wollen.
2: Jetzt, Verwaltung hört sich ja ziemlich trocken an, ziemlich nüchtern an, aber man ist ja trotzdem als Mensch in der Verwaltung tätig. Was war bisher für Sie persönlich die schwerste Stunde im Umgang mit dem ganzen Missbrauchskomplex?
3: Jetzt zunächst belastet mich immer, wenn ich eine neue Meldung bekomme, die Geschichte, die ich höre von den Betroffenen selber, weil das ja Schicksalsschläge sind, wo Menschen Leid erfahren haben in der Diözese. Aber dann umgekehrt auch habe ich dann ja mit den Tätern zu tun, und das sind dann sehr oft oder immer Priester, die ich auch persönlich kenne. Und dann oft auch zu sehen, dass ein Priester, den ich vielleicht sehr gut kenne als einen sehr charismatischen und guten Seelsorger, zu sehen, dass er dann auch eine andere Seite haben kann oder hat, die nicht so schön ist, wo er Menschen Leid zugefügt hat, das auch zu akzeptieren, das ist auch für mich am Anfang sehr ungewohnt gewesen, und es ist auch jetzt noch, also wenn neue Fälle kommen, ist es für mich immer wieder auch eine Herausforderung, da auch zu akzeptieren, auch das gibt es, und dem gilt es jetzt nachzugehen.
2: Was macht jetzt eigentlich den Umgang, wenn man jetzt generell auf die Missbrauchsfälle schaut, was macht jetzt den Umgang mit den Missbrauchsfällen aus Ihrer Sicht in Ihrer Rolle schwierig?
3: Schwierig ist es deswegen, weil es nicht immer ganz klar ist, was ist da wirklich passiert. Wir bekommen eine Meldung einer betroffenen Person, die ihre Geschichte erzählt. Aber nicht immer kann diese Person dann auch Beweise liefern. Da glauben wir einfach dieser Person, was Betroffene erzählen, haben sie erzählt. Das ist für uns dann so. Aber Beweise sind nicht immer da. Und schwierig wird's auch, weil das ganze Thema immer da. Und schwierig wird's auch, weil das ganze Thema immer mit Sexualität zu tun hat.

0: Plausibilitäten, auch wenn es keine Beweise gibt, die Suche nach den Wahrscheinlichkeiten von Vorfällen als schwierige Aufgabe, die Befragung der Beteiligten, eine große Herausforderung. Was hilft jetzt eigentlich Ihnen beim Umgang mit diesen Fällen in all dieser Komplexität dieser Fälle?
1: Ich habe vorhin schon erwähnt, wir haben am Thema sind wir jetzt schon länger dran und in dieser Zeit, an der wir am Thema arbeiten, haben wir auch entdeckt, was hilft, und ich habe auch für mich entdeckt, was mir dabei hilft. Und da ist einmal wichtig, dass ich nicht alleine zuständig bin für die Aufarbeitung, sondern dass wir da im Team arbeiten, zusammen mit anderen Expertinnen und Experten und auch eben mit Fachleuten, die wir zu Rate ziehen, punktuell. Und wichtig scheint mir auch, damit ich überhaupt am Fall arbeiten kann, dass ich auch die nötige professionelle Distanz bewahre. Denn wenn ich mich auch emotional zu sehr mit hineinziehen lasse, dann kann ich auch nicht mehr den Betroffenen helfen und auch nicht mit den Tätern arbeiten, wenn ich da zu sehr drinnen bin. Und da muss ich schauen, und ich versuche das wirklich so gut es geht zu tun, auch diese Distanz zu bewahren und möglichst sachlich an die Sache heranzugehen.
0: Wenn man jetzt nochmal auf die Punkte schaut, die in der Diözese jetzt schon passiert sind, die noch in Planung sind, die noch passieren sollten. Wenn Sie jetzt da die wichtigsten Elemente nennen könnten einer Reform im Umgang mit den Missbrauchsfällen, welche Punkte würden Sie da jetzt nennen?
1: Ich würde mal sagen, wir haben ein Projekt gestartet vor einigen Jahren. Das Projekt nennt sich Mut zum Hinsehen. Und das ist ein Projekt, wo wir gesagt haben, wir möchten jetzt ganz offensiv uns mit diesem Thema konfrontieren. Und dieses Projekt hat einiges so in Gang gesetzt. Und ich muss sagen, dass wirklich viele Baustellen jetzt offen sind und jetzt langsam geschlossen werden. Und wir sind kurz dabei, jetzt eine Interventionsordnung zu haben, die dann genau regelt, wie wir vorgehen, wenn Meldungen kommen, wie dann die Interventionen beschlossen werden, wer da auch zu involvieren ist, wie das Prozedere ist.
0: Also ich glaube, da sind, wenn ich kurz unterbrechen darf, ich glaube aber, das ist wichtig für die Zuhörer zu wissen, dass bei dieser Ordnung auch Betroffene beteiligt waren, zusammen mit Anwälten. Es war eine Kooperation. Vielleicht können Sie da kurz nochmal was dazu sagen.
1: Das würde ich sagen, ist auch das ganz Besondere unserer diözesanen Interventionsordnung, dass, wie Sie gesagt haben, ein Anwalt involviert wurde. Es braucht auch jemand, der diesen Zugang hat. Und dann sind 4 Betroffene auch involviert worden, die haben sich darauf eingelassen. Und ich finde das wirklich sehr beachtlich, dass Betroffene, die eigentlich allen Grund hätten zu sagen, mit dieser Institution haben wir abgeschlossen, dass sie sagen, nein, wir wollen unseren Beitrag leisten, um einen guten Weg zu finden, wie die Diözese mit dem Thema umgeht. Und was uns auch sehr geholfen hat, ist, dass auch Betroffene auch zum Teil ihre berufliche Expertise mit haben einfließen lassen, alles ehrenamtlich, um uns zu helfen, zu einer guten Interventionsordnung zu kommen, die dann in nächster Zeit in Kraft treten wird und dann unsere Arbeit regeln wird. Und weil wir schon bei den Betroffenen sind, ein anderes Thema, das wir auch bearbeiten zurzeit und das auch in nächster Zeit in Umsetzung kommen wird, ist, dass wir einen unabhängigen Betroffenenbeirat bald haben werden, der auch sehr wichtig ist. Wir haben ja in der Vergangenheit auch die Rückmeldung bekommen, dass wir manchmal bei Entscheidungen nicht einen Betroffenen involviert haben. Und das wird in Zukunft möglich sein, was sich Betroffene zurzeit formieren. Und die werden einen betroffenen Beirat, einen unabhängigen bilden, mit dem wir uns dann auch konfrontieren, den wir auch dann zu Rate ziehen werden. In dieser Zeit, in der wir an diesem Thema dran arbeiten, haben wir eigentlich unabhängig davon auch eine Kurienreform begonnen. Und selbstverständlich wird zwischen beiden Projekten eine Brücke geschlagen. Also auch die Kurienreform, die zurzeit läuft, wird auch im Blick haben, wie müssen wir auch strukturell im Ordinariat aufgestellt sein, um eine gute Aufarbeitung der Fälle garantieren zu können. Und überlegen wollen wir auch, das ist noch mehr eine Idee, dass wir auch einen Priester beauftragen werden, der sich dann vor allem dann auch um die Täter kümmert, dass da auch jemand wirklich mehr Zeit dafür hat und auch die Expertise hat und auch da dahinter sein kann, dass wir die Täter auch gut begleiten dann.
0: Jetzt bei den ganzen Projekten, die Sie jetzt genannt haben, das hat ja jetzt doch macht den Eindruck, dass man jetzt nicht nur punktuell eingreifen will, sondern da scheint ja

0: Plan dahinter zu stecken? Vielleicht sagen Sie da noch was dazu.
1: Wir wollen ja nicht nur, wie Sie eben jetzt gefragt haben, auch punktuelle Dinge in Gang setzen, denn punktuelle Dinge, die sind dann abgehakt und dann war es das, sondern wir haben von Anfang an, und das war ja auch so die Philosophie des Projektes Mut zum Hinsehen, wir wollen einen Transformationsprozess in Gang setzen. Und was heißt das jetzt auf Deutsch übersetzt? Wir wollen vor allem an der Haltung arbeiten, wie wir mit dem Thema umgehen, wie wir mit Betroffenen umgehen, wie wir auch mit Tätern umgehen. Also die Haltung ist das Primäre, auf das wir hinzielen.
0: Wie läuft in der Diözese? Manches schneller, manches langsamer, manches leichter, manches schwerer. Wenn Sie jetzt in andere Diözesen schauen und sich mit Ihren Kollegen treffen, mit anderen Generalvikaren aus anderen Diözesen. Wie nehmen Sie den Austausch wahr? Was hören Sie da und was denken Sie dann über Ihre eigene Diözese?
1: Also ich denke zurück an das letzte Treffen der deutschsprachigen Generalvikare, an dem ich teilgenommen habe vor einem Jahr, und dann fragen die Kollegen, wie geht es dir? Dann habe ich gesagt, wir sind vor allem an diesem Thema dran. Dann hat einer gleich gesagt, willkommen im Club, um zu sagen, zurzeit ist das Thema der Aufarbeitung von Fällen, aber auch dann die Prävention in einem zweiten Moment, das große Thema der Diözesen und dann vor allem dann auch das große Thema der Generalvikare. Also da sind wir alle im gleichen Boot, aber ich sehe auf der anderen Seite auch dann, dass doch große Unterschiede sind auch in den Möglichkeiten des Herangehens. Das sehe ich zum Beispiel im deutschen Sprachraum, vor allem dann auch in Deutschland, aber auch in Österreich, in der Schweiz, dass dort viel mehr Ressourcen finanziell und personell zur Verfügung stehen, als es bei uns der Fall ist. Da unterscheiden wir uns doch, aber wir wollen trotzdem gleich professionell an die Sache rangehen.
0: Und was würden Sie als Generalvikar der Diözese Bozen-Brixen umgekehrt Ihren Kollegen mitgeben wollen? Was Sie sagen, das wäre mir wichtig, Ihnen zu sagen, weil das vielleicht hilfreich wäre. Auf was würden Sie da hinweisen?
1: Ich denke, das, was wir versuchen, das, was wir schon vorhin angesprochen haben, den Transformationsprozess in Gang zu setzen, also an der Haltung zu arbeiten, dass das ist, worauf wir den Fokus legen. Und ich denke, dass das etwas ist, was interessant ist, weil nämlich in anderen Diözesen der Fokus anders gesetzt wurde. Dort wurde manchmal vor allem geschichtlich, manchmal juridisch die Sache bearbeitet, wurde geschaut, wer ist schuldig und welcher Kopf muss rollen. Bei uns geht es eigentlich, das Primäre ist natürlich Aufarbeitung, aber aus der Aufarbeitung heraus dann einen Transformationsprozess in Gang zu setzen, um an einer neuen Haltung zu arbeiten. Und dann, denke ich, ist schon einiges getan, um mit dem Thema anders umzugehen als wie bisher.
0: Wenn wir jetzt schon bei dem Blick über den Tellerrand der Diözese hinaus waren, in derselben Linie vielleicht noch eine andere Frage. Wie ist das Verhältnis eigentlich zu den staatlichen Behörden? Wie erleben Sie das?
1: Ich denke, dass da einfach auch wichtig ist, dass wir uns gegenseitig respektieren als Institutionen. Die Kirche hat ihre Rolle in der Gesellschaft und wenn ich jetzt denke, die Gerichtsbarkeit hatte eine andere Rolle und dass wir das einfach so akzeptieren. Es gibt Gesetze auch in Italien, in Südtirol und die gelten. Es gibt, wenn jemand verurteilt wurde, gibt es Urteile und das sind Dinge, die wir nicht in Frage stellen, sondern das ist dann so. Und natürlich wollen wir mit den jeweiligen Stellen dann kooperieren, wenn es dann um konkrete Fälle geht. Und das haben wir bisher getan und wir werden das auch in Zukunft tun und wollen auch in guten Austausch, in einer guten Kommunikation mit den zuständigen Stellen sein.
0: Kooperation, noch ein wichtiges Stichwort. Da gibt es auf dem Gebiet der Kooperation ein Thema, das sorgt immer wieder für Ärger und für Unverständnis. Das ist das Verhältnis zwischen Diözese und Orden, weil die Leute sagen verständlicherweise, das ist doch jetzt alles katholische Kirche. Warum ist das eine Diözese, das andere der Orden? Warum macht der Generalvikar da nichts, aber hier schon und dann beim anderen Fall wieder nicht? Was ist da los? Was ist das Verhältnis, Ihr Verhältnis, Ihr dienstliches Verhältnis zu den Orden?
1: Also grundsätzlich haben wir ein gutes Verhältnis mit den Ordensgemeinschaften, die bei uns tätig sind, aber man muss dann, wenn es dann konkret wird, auch unterscheiden, wer für was zuständig ist. Als Generalvikar und auch der Bischof sind wir für die diözesanen Einrichtungen zuständig und damit auch für die Pfarreien. Das heißt, dass auch ein Vorfall, der von einem Ordenspriester, um am Beispiel zu bleiben, in einer Pfarrei passiert, dort sind wir dann auch zuständig. Aber sonst sind wir nicht zuständig, was jetzt das Ordensleben selbst betrifft oder den Ordensmann als solchen. Dort gibt es einen anderen zuständig, nämlich den jeweiligen Oberen.
0: Es ist jetzt eine Frage des Kirchenrechts, ne? Nicht jetzt nur mal eine Entscheidung, ad hoc Entscheidung von Generalvikar und Bischof, sondern das ist kirchenrechtlich festgelegt.
1: Das ist kirchenrechtlich festgelegt, und was es auch noch einmal komplexer macht, ist, dass nicht alle Ordensgemeinschaften den nächsten Oberen in Südtirol haben. Wir haben einige Ordensgemeinschaften, die Äbte zum Beispiel, die sind Oberen ihrer Gemeinschaft, aber bei anderen Orden, und das sind jetzt fast alle anderen, wirklich die meisten anderen, die haben den zuständigen Oberen entweder in Deutschland, in Österreich oder irgendwo in Italien. Und dann wird es schwieriger, weil wir die manchmal gar nicht kennen, und dort dann zusammenzuarbeiten wird komplex. Und was bei den Orden auch auffällt, ist, dass Ordensgemeinschaften zum Teil sehr klein geworden sind. Die haben noch weniger personelle Ressourcen, um auch aktiv Aufarbeitung zu betreiben. Da sehe ich auch einen Unterschied, dass wir als Diözese uns da doch leichter tun. Und nichtsdestotrotz müssen wir alle an das Thema ran. Und wenn jetzt die Diözese mal vorgeprescht ist, so auch deswegen, um dann andere mitzuziehen und auch anderen zu zeigen, dass es zu machen ist und wie es gehen kann.
0: Wenn wir jetzt schon bei dem Weg nach vorne sind und das Mitnehmen, Mitziehen, was sagen Sie eigentlich Ihrem Personal, in Anführungszeichen Ihren Priestern, um sie bei der Stange zu halten? Weil nicht jeder ist begeistert über dieses, über das Vorgehen der Diözese. Manche sagen, was soll das, lasst uns in Ruhe, das sind Einzelfälle, da braucht man jetzt nicht hin, so großes Tohuwabohu machen. Wie halten Sie bei der Stange? Sie sind der unmittelbare Vorgesetzte der Priester.
1: Ich denke, da ist Sachlichkeit ganz wichtig, dass wir sachlich an die Sache herangehen, dass wir das auch gut kommunizieren, dass wir transparent arbeiten, damit nicht Ängste entstehen. Wenn man nicht transparent arbeitet, dann vermutet man das oder jenes. Wenn wir hingegen die Karten auf den Tisch legen und auch erklären, wie und wieso wir so vorgehen, dann ist das eine Sache, die sicher helfen kann, damit Vertrauen wächst. Und das Zweite ist, denke ich, noch wichtiger meines Erachtens, dass wir unsere Arbeit, die wir vor allem mit Betroffenen machen, das ist ja nicht etwas, was ein optional ist. Man kann das tun oder man kann es nicht tun. Wenn wir unseren Auftrag ernst nehmen, das Evangelium zu verkünden, dann ist das auch unsere ureigene Aufgabe, uns auch um Menschen zu kümmern, die Leid erfahren haben, gerade auch durch Kirchenvertreter erfahren haben. Deswegen Arbeit mit Betroffenen ist eine zutiefst auch evangeliumsgemäße Arbeit, die wir angehen müssen. Und ich denke, dass das auch jeder Priester so verstehen wird.
0: Sie haben jetzt nochmal das Thema der Fälle angesprochen, die teilweise länger zurückliegen, weil es schwierig war, darüber zu sprechen, weil im gesellschaftlichen Umfeld ein sehr starkes Tabu war, überhaupt solche Fälle zur Anzeige zu bringen. Deswegen tauchen Fälle auf, die schon länger her sind. Können Sie ausschließen, dass da jetzt einmal Schluss ist mit diesen alten Fällen, dass man jetzt da die Sachen alle abgearbeitet hat?
1: Da muss ich ein Wort sagen, das ich nicht gerne sage, aber ich bin ehrlich, nein, wir können das nicht ausschließen. Denn die Beobachtung ist, dass Betroffene oft sehr viel Zeit brauchen, sich mit ihrer Vergangenheit zu konfrontieren, darüber zu reden, eine Meldung zu machen. Und ich denke, dass die Dunkelziffer noch ganz, ganz groß ist. Es wird viele Betroffene geben, die wahrscheinlich nie ihre Geschichte erzählen werden, die sich einfach mit dieser Geschichte selber fertig werden wollen oder müssen, wieso auch immer, und sie mit ins Grab nehmen. Deswegen, es gibt sicher noch ganz eine große Dunkelziffer, und jede Person, die sich meldet, soll sich melden, und wir werden mit ihr zusammen einen Weg gehen, um an ihrem Fall zu arbeiten. Aber eben ausschließen kann man nicht, dass es dass jetzt fertig ist.
0: In dem Zusammenhang taucht natürlich auch die Frage auf, ist der Kirche noch zu trauen?
1: Vertrauen ist etwas, das wachsen muss. Man kann Vertrauen nicht verordnen und sagen, ihr müsst uns vertrauen, aber wir wollen durch den Weg, den wir jetzt gehen, durch den Transformationsprozess, durch eine neue Haltung, die man hoffentlich dann auch an konkreten Taten feststellen kann, wollen wir zeigen, dass wir es ernst meinen. Und ich denke schon oder hoffe mir, dass dadurch Vertrauen auch wächst, weil das auch wichtig ist, damit wir als Kirche glaubwürdig sind. Wir sind eine Institution, die eine wunderbare Botschaft zu verkünden hat, hinter des Evangeliums. Und wir wollen dieses Thema nicht ausklammern, sondern das mit hereinnehmen, auch in diese pastorale Arbeit und in diese Verkündigungsarbeit.
0: Und was sagen Sie denen, die dann auch fragen, warum dauert denn das alles so langsam, warum ist es so zögerlich, warum funktioniert es manchmal und dann manchmal wieder nicht? Was sagt man denen?
1: Die Diözese ist ein großes Gebilde mit ganz vielen Mitarbeitenden, vielen Gremien, vielen Zuständigen. Und die alle mitzunehmen, das ist nicht so leicht und braucht auch Zeit, braucht Sensibilisierung, braucht Schulung. Und es ist wichtig, dass wir alle mitnehmen. Wenn man dazu zu forsch herangehen würde, würde man unterwegs viele verlieren und dann würde der Transformationsprozess nicht passieren. Wir wollen ja breit angelegt einen Weg gehen und da braucht es einfach auch Zeit, bis wir alle mit auf den Weg bekommen. Aber ich sehe die Früchte, es gelingt und deswegen bitte ich einfach um Geduld. Und wir sind dran und ich glaube, dass man jetzt inzwischen auch schon sieht an konkreten Daten, dass wir das wirklich auch ernst meinen und auch tun.
0: Wenn Sie sich jetzt als Generalvikar, als Eugen Hangaldi, wenn Sie sich was wünschen dürften für die Zukunft im Blick auf dieses Feld, über das wir jetzt gerade gesprochen haben, was würden Sie sich da wünschen?
1: Da würde ich die Vision hernehmen, die wir für das Projekt Mut zum Hinsehen formuliert haben. Unsere Vision und auch meine persönliche Vision ist, dass die Kirche ein sicherer Ort für Kinder und Jugendliche und Schutzbefohlene ist. Denn das scheint mir das Wichtigste zu sein. Und wenn unsere Arbeit da einen Beitrag leistet, dann würde ich sagen, dann haben wir ein großes Ziel erreicht.
0: Hoffen wir, dass Ihr Wunsch in Erfüllung geht. Danke für das Gespräch.
1: Danke ebenfalls.
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0: 10 vor 12.
1: Personenrettung per Drohne. Bozner Firma will das möglich machen. Paul Flora Künstlerpreis geht nach Nordtirol. Das Wetter, die Wolken nehmen allmählich zu. Ich bin Florian Scheringer. Guten Tag.
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1: Bergrettung per Drohne. Das soll in Zukunft Realität werden. Das Bozner Unternehmen Flying Basket hat bei Feldversuchen mit der EURAG festgestellt, dass Schwerlastdrohnen die Einsatzzeit bei einem Notfall am Berg um bis zu das Dreifache verkürzen können. Außerdem sei ein Flug mit der Schwerlastdrohne für Patienten viel weniger belastend als der Transport auf dem Landweg, heißt es. Und Einsätze würden für die Bergretter weniger gefährlich. Das Projekt befindet sich noch in der Entwicklungsphase. Zwei Gärtner sollen für den verheerenden Waldbrand in der Toskana verantwortlich sein. Da sind mittlerweile 710 Hektar Wald zerstört. 120 evakuierte Menschen können immer noch nicht in ihre Häuser zurück. Die Polizei hat jetzt zwei Gärtner aus Lucca angezeigt. Sie geben zu, am Dienstag bei einem Waldstück Schnittreste verbrannt zu haben. Nach bisherigen Erkenntnissen wurde der Waldbrand durch dieses Feuer ausgelöst. Den beiden Gärtnern drohen lange Haftstrafen. Insgesamt waren 240 Feuerwehrleute, 3 Löschflugzeuge und 2 Hubschrauber im Einsatz. 3.500 Menschen mussten evakuiert werden. Heute lädt der Verein für Kinderspielplätze und Erholung VKE wieder zum jährlichen Kindertag, heuer schon zum 50. Mal. Auf den Bozner Talverwiesen gibt es bis 18 Uhr ein abwechslungsreiches Programm für Kinder und Familien. Basteln, spielen, turnen, musizieren und mehr können die Kinder da. Mit dem Kindertag will der VKE das Kinderrecht auf Spiel und Erholung sichtbar und erlebbar machen. Der Nordtiroler Fotograf Gregor Seiler bekommt heuer den Paul-Flora-Preis für junge Künstler der Länder Südtirol und Tirol. Mit seinen Werken befasse er sich mit aktuellen gesellschaftlichen Herausforderungen und baue Brücken zwischen Regionen und Menschen, heißt es von den beiden Ländern. Der mit 10.000 Euro dotierte Paul-Flora-Preis wird Mitte September in Innsbruck übergeben. Eine kleine Sensation gibt es im Tischtennis. Da hat die chinesische Nationalmannschaft der Männer zum ersten Mal seit 26 Jahren wieder ein WM-Spiel verloren. Nach 10 Titeln in Folge haben die Chinesen jetzt bei der Team-WM ein Gruppenspiel gegen Südkorea verloren. Die letzte WM-Niederlage der Tischtennis-Weltmacht China hatte es im Jahr 2000 gegeben. Da hatten sie eine Schlappe gegen Schweden kassiert. Und am Nachmittag ziehen dichtere Wolken auf. Mehr zum Wetter hören Sie gleich.
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1: Überwiegend sonnig ist es heute in ganz Südtirol. Ein paar Wolken sind auch dabei und in den kommenden Stunden werden sie dichter. Aktuell messen wir 20 Grad in Bozen, 19 in Schlanders, 18 in Starzing und 17 Grad hat es in Bruneck. Heute steigen die Temperaturen noch auf 23 bis 26 Grad. Morgen wird es dann recht trüb mit vielen Wolken und wenig Sonne. Am Nachmittag sind ein paar Regentropfen möglich, bei höchstens 20 bis 25 Grad.
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0: 10 vor 1.
1: Weltweit immer mehr Angriffe auf Krankenhäuser. US-Außenminister kommt zur Wiedergutmachung nach Rom. Das Wetter sonnig und mild. Ich bin Florian Schieringer. Guten Tag.
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1: In den letzten 10 Jahren hat es weltweit fast 10.000 Angriffe auf Kliniken und Gesundheitspersonal gegeben. 85% davon wurden von staatlichen Armeen und nicht von Rebellengruppen verübt. Das meldet die Weltgesundheitsorganisation. Bei diesen Angriffen sind 5.200 Ärzte und Pfleger getötet und 8.000 weitere verletzt worden. Im letzten Jahr hat es besonders viele Angriffe auf Krankenhäuser gegeben, nämlich 1.400. Bergrettung per Drohne, das soll in Zukunft Realität werden. Das Bozner Unternehmen Flying Basket hat bei Feldversuchen mit der EURAG festgestellt, dass Schwerlastdrohnen die Einsatzzeit bei einem Notfall am Berg um bis zu das Dreifache verkürzen können. Außerdem sei ein Flug mit der Schwerlastdrohne für Patienten viel weniger belastend als der Transport auf dem Landweg, heißt es. Und Einsätze würden für die Bergretter weniger gefährlich. Das Projekt befindet sich noch in der Entwicklungsphase. Der Nordtiroler Fotograf Gregor Seiler bekommt heuer den Paul-Flora-Preis für junge Künstler der Länder Südtirol und Tirol. Mit seinen Werken befasse er sich mit aktuellen gesellschaftlichen Herausforderungen und baue Brücken zwischen Regionen und Menschen, heißt es von den beiden Ländern. Der mit 10.000 Euro dotierte Paul-Flora-Preis wird Mitte September in Innsbruck übergeben. Offenbar wollen die USA ihre Beziehungen zu Italien und dem Vatikan wieder verbessern. US-Außenminister Rubio will kommende Woche nach Rom fahren, um die Verhältnisse aufzutauen, wie es aus Regierungskreisen heißt. Dabei soll er Außenminister Tajani, Verteidigungsminister Crosetto und Kardinalstaatssekretär Parolin treffen. US-Präsident Trump hatte in den letzten Wochen sowohl Papst Leo als auch Ministerpräsidentin Meloni scharf kritisiert, weil sie im Irankrieg nicht auf seiner Linie sind. Zum Eishockey. Die Rittner Burm haben einen neuen Trainer. Und es ist kein Unbekannter. Der Finne Teemu Virtala hatte den SV Kaltern noch vor wenigen Wochen zum 2. Meistertitel in Folge in der Italian Hockey League geführt. Jetzt startet er am Rittendorf, eine Spielklasse höher, in der Alps Hockey League. Und immer noch strahlt die Sonne. Die weiteren Wetteraussichten hören Sie gleich.
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1: Das Sonntagswetter ist richtig traumhaft mit viel Sonne und kaum Wolken. Gerade sind die Temperaturen genau richtig, um draußen was zu unternehmen. Jetzt hat es 22 Grad in Oberfindl, 20 in St. Walburg, 17 in Antholz und 14 Grad messen wir in Radein. Bald ziehen von Westen her ein paar dichtere Schleierwolken ins Land, sie bleiben aber harmlos. Morgen nimmt die Bewölkung zu und die Temperaturen gehen leicht zurück.
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6: Einen schönen Vormittag aus der Landesverkehrsmeldezentrale. Zurzeit ist der Verkehr auf der Brenner Autobahn und auf den Hauptdurchzugsstraßen in Südtirol störungsfrei. Weiterhin eine gute Fahrt.
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0: 10 vor 2.
1: Nach Streit, US-Außenminister will Papst besuchen. Oberösterreich, 5 Kinder bei Explosion verletzt. Das Wetter, viel Sonne, wenige Wolken. Ich bin Florian Scheringer, guten Nachmittag.
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1: Offenbar wollen die USA ihre Beziehungen zu Italien und dem Vatikan wieder verbessern. US-Außenminister Rubio will kommende Woche nach Rom fahren, um die Verhältnisse aufzutauen, wie es aus Regierungskreisen heißt. Dabei soll er Außenminister Tajani, Verteidigungsminister Grosseto und auch Papst Leo treffen. US-Präsident Trump hatte in den letzten Wochen sowohl den Papst als auch Ministerpräsidentin Meloni scharf kritisiert, weil sie im Iran-Krieg nicht auf seiner Linie sind. Im Mühlviertel in Oberösterreich sind 5 Kinder bei einer Explosion verletzt worden. Sie waren um ein Lagerfeuer versammelt, als dieses plötzlich explodierte. Es war nämlich ein Kriegsrelikt unter der Feuerstelle. Die Kinder, alle zwischen 10 und 14, wurden ins Krankenhaus eingeliefert. Die Polizei hat bei einer zweiten Feuerstelle ein weiteres Kriegsrelikt gefunden. Wie die Sprengsätze dorthin gekommen sind, muss noch geklärt werden. In den letzten 10 Jahren hat es weltweit fast 10.000 Angriffe auf Kliniken und Gesundheitspersonal gegeben. 85% davon wurden von staatlichen Armeen und nicht von Rebellengruppen verübt. Das meldet die Weltgesundheitsorganisation. Bei diesen Angriffen sind 5.200 Ärzte und Pfleger getötet und 8.000 weitere verletzt worden. Im letzten Jahr hat es besonders viele Angriffe auf Krankenhäuser gegeben, nämlich 1.400. Fast ein Jahr ist die deutsche Bundesregierung aus CDU, CSU und SPD im Amt, aber viele trauen der Koalition keine lange Zukunft zu. Laut einer neuen Umfrage glauben 76% nicht, dass die Regierung bis zur nächsten Wahl in 3 Jahren durchhalten wird. Zoe Tassovali berichtet aus Berlin.
2: Die Umfrage zeigt, das Vertrauen in die Koalition ist aktuell ziemlich angeschlagen. Viele nehmen vor allem Streit und gegenseitige Vorwürfe wahr. Und genau das schwächt das Bild einer handlungsfähigen Regierung. Aus der Union kommt deshalb der Appell, wieder stärker gemeinsam an Reformen zu arbeiten und Ergebnisse zu liefern. Gleichzeitig wird klar, die Herausforderungen sind groß, innenpolitisch wie international. Trotzdem gehen viele davon aus, dass die politischen Strukturen stabil bleiben.
1: Die kolumbianische Pop-Ikone Shakira hat ein Konzert der Superlative gegeben. Geschätzt 2 Millionen Menschen haben die Gratis-Show an der Copacabana in Rio de Janeiro verfolgt. Die Stadtverwaltung von Rio veranstaltet regelmäßig riesige Gratis-Konzerte mit Weltstars an dem bekannten Strand. Erst letztes Jahr waren bei Lady Gaga 2,5 Millionen Menschen dabei, ein Weltrekord. Und es ist immer noch super sonnig. Gleich mehr zum Wetter.
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1: Da Das Sonntagswetter ist richtig traumhaft mit viel Sonne und kaum Wolken. Momentan sind die Temperaturen gerade richtig, um draußen was zu unternehmen. Jetzt hat es 24 Grad in Kolmann, 22 in Ajos, 19 in St. Magdalena in Xiers und 17 Grad messen wir in Wolkenstein. Bald ziehen von Westen her ein paar dichtere Schleierwolken ins Land, sie bleiben aber harmlos. Morgen nimmt die Bewölkung zu und die Temperaturen gehen leicht zurück.
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0: 10 vor 3.
1: 5 Kinder bei Explosion in Österreich verletzt. Trumps Zustimmungswerte in den USA sinken weiter. Das Wetter, Sonne und Wolken wechseln sich ab. Ich bin Florian Scheringer, guten Nachmittag.
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1: Im Mühlviertel in Oberösterreich sind 5 Kinder bei einer Explosion verletzt worden. Sie waren um ein Lagerfeuer versammelt, als dieses plötzlich explodierte. Es war nämlich ein Kriegsrelikt unter der Feuerstelle. Die Kinder, alle zwischen 10 und 14, wurden ins Krankenhaus eingeliefert. Die Polizei hat bei einer zweiten Feuerstelle in der Nähe ein weiteres Kriegsrelikt gefunden. Wie die Sprengsätze dorthin gekommen sind, muss noch geklärt werden. Donald Trumps Rückhalt in der amerikanischen Bevölkerung hat einen neuen Tiefpunkt erreicht. Eine neue Umfrage hat ergeben, dass nur 37% der Amerikaner mit Trumps Arbeit zufrieden sind. Der Wert ist so niedrig wie der von Joe Biden in seinen schlechtesten Zeiten. Auch unter den Republikanern sinkt das Vertrauen in die Trump-Regierung. Und auch außerhalb der USA ist Trump ja nicht gerade beliebt, etwa bei uns, nach seinen Angriffen auf Papst Leo und Ministerpräsidentin Meloni wegen ihrer Haltung zum Iran-Krieg. Offenbar wollen die USA ihre Beziehungen zu Italien und dem Vatikan jetzt aber wieder verbessern. US-Außenminister Rubio will kommende Woche nach Rom fahren, um die Verhältnisse aufzutauen, wie es aus Regierungskreisen heißt. Dabei soll er Außenminister Tajani, Verteidigungsminister Grosseto und auch Papst Leo treffen. Griechenland erlebt gerade einen echten Wetterausreißer. Statt Frühling und Sonne gibt's Sturmregen und es ist ungewöhnlich kalt. Es könnte der kälteste Start in dem Mai seit Jahrzehnten sein. Takis Zafos berichtet aus Athen.
2: In den Bergen rund um Athen auf der Halbinsel Peloponnes und selbst in den gebirgigen Regionen von Kreta hat es sogar geschneit. Für die Landwirtschaft ist das Ganze ein Lichtblick. Nach langer Trockenheit füllen sich die Wasserspeicher wieder. Und wer jetzt denkt, der Winter bleibt, Entwarnung. Schon übermorgen wird's deutlich wärmer, 27 Grad und sonnig.
1: Die kolumbianische Pop-Ikone Shakira hat ein Konzert der Superlative gegeben. Geschätzt 2 Millionen Menschen haben die Gratisshow an der Copacabana in Rio de Janeiro verfolgt. Die Stadtverwaltung von Rio veranstaltet regelmäßig riesige Gratiskonzerte mit Weltstars an dem bekannten Strand. Erst letztes Jahr waren bei Lady Gaga 2,5 Millionen Menschen dabei, ein Weltrekord. Und verbreitet scheint die Sonne, es sind aber auch Wolken dabei. Gleich mehr zum Wetter.
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3: Jetzt gibt es einen freundlichen Mix aus Sonne und Wolken und es wird immer wärmer. Jetzt hat es 26 Grad in Auer, 23 in St. Martin im Passaier, 21 in Pfunders und 19 Grad messen wir in Prettau. Morgen überwiegen dann die Wolken, die Sonne kann sich stellenweise gar nicht durchsetzen. Die Höchstwerte liegen zwischen 20 und 25 Grad.
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5: Aktuelle Meldung aus der Landesverkehrsmeldezentrale. Auf der Brennerautobahn in Richtung Norden zwischen Bozen Nord und Klausen 2 Kilometer Stau wegen Überlastung. Allen unterwegs eine sichere Fahrt.
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0: 10 vor 4.
1: Bahnhof Bozen, 2 Festnahmen in kurzer Zeit. Weniger Zustimmung für Regierung Meloni. Das Wetter freundlich und warm. Ich bin Florian Scheringer, guten Nachmittag.
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1: Am Bozner Bahnhof hat die Polizei innerhalb von 24 Stunden gleich 2 Straftäter festgenommen. Zuerst einen 67-jährigen Italiener, der aus dem Hausarrest in Messina geflohen war. Er wollte mit dem Schnellzug nach Österreich, jetzt endet seine Reise aber im Gefängnis. Und kurze Zeit später haben die Beamten am Bozner Bahnhof einen 36-jährigen Osteuropäer festgenommen, der wegen Diebstahls und Körperverletzung gesucht wurde. Auch er wandert ins Gefängnis. Das Nein zur Justizreform hat die Regierungsmehrheit in Italien offenbar geschwächt und die Opposition ist im Aufwind. Die Mitte-Rechts-Parteien liegen laut einer neuen Umfrage zum ersten Mal seit langem hinter Mitte-Links. Stärkste Kraft bleiben die Fratelli d'Italia von Ministerpräsidentin Meloni, allerdings mit leichten Verlusten. Weniger Zustimmung gibt es auch für Forza Italia und die Lega. Im Mitte-Links-Lager ist der PD stärkste Kraft. Die nächsten Parlamentswahlen finden aber erst nächstes Jahr statt. Auch in den USA sinkt der Rückhalt für die Regierung. Eine neue Umfrage hat ergeben, dass nur 37% der Amerikaner mit Präsident Trumps Arbeit zufrieden sind. Der Wert ist so niedrig wie der von Joe Biden in seinen schlechtesten Zeiten. Auch unter den Republikanern geht das Vertrauen in die Trump-Regierung zurück. Die Vereinigten Arabischen Emirate haben ihren Luftraum wieder vollständig freigegeben. Wegen des Iran-Kriegs hatte es wochenlang Einschränkungen gegeben, auch mit Folgen für Fernreisen. Jan-Henner Reitzer berichtet.
2: Abu Dhabi und Dubai sind nicht nur selbst Urlaubsziele. Die Flughäfen dort sind auch wichtige Drehkreuze für Reisen in Richtung Asien und Australien. Als der Iran-Krieg Ende Februar losging und es Angriffe in der Region gab, ging in Sachen Reisen erstmal fast gar nichts mehr. Dann gab es nur begrenzt Sonderflüge. Jetzt soll alles wieder normal laufen. Die Luftfahrtbehörde der Vereinigten Arabischen Emirate hat dafür die Freigabe erteilt und sagt, der Luftraum werde ständig überwacht, um die Sicherheit zu gewährleisten.
1: Der Sechstner Tennisstar Jannik Sinner greift heute nach seinem 5. Masters-Turniersieg in Folge. Am Abend trifft er im Finale von Madrid auf den deutschen Alexander Zverev, den 3. der Weltrangliste. Die Chancen für Sinner stehen nicht schlecht. Er hat die letzten 8 Duelle gegen Zverev gewonnen. Und langsam machen die Wolken der Sonne Konkurrenz, gleich mehr zum Wetter.
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3: Über dem Finchgau ziehen jetzt immer mehr Schleierwolken auf. Die breiten sich langsam auf den Rest des Landes aus. Dazu ist es richtig warm im ganzen Land. Aktuell messen wir 27 Grad in Brandzoll, 25 in Nathorns, 23 in Freienfeld und 21 Grad hat es in Sexten. Der Wochenstart morgen verläuft trüb. Am Vormittag kommt gebietsweise die Sonne raus, es überwiegen aber die Wolken und am Nachmittag sind einzelne Regenschauer möglich. Die Höchstwerte, die liegen zwischen 20 und 25 Grad.
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0: 10 vor 5.
1: Eisacktal, Auto brennt in Garage aus. Rickertalbrücke wird teilweise gesperrt. Das Wetter, warm ist es heute. Ich bin Florian Scheringer, guten Nachmittag.
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1: Auf einem Gasthof in Freins oberhalb von Klausen hat ein Hybridauto in einer Garage Feuer gefangen. Die Feuerwehren von Klausen, Philanders, Albions und Lion sind ausgerückt. Bei ihrem Eintreffen stand das Auto schon in Vollbrand. Sie konnten verhindern, dass das Feuer auf das Gebäude übergreift. Weil in dem Hybridfahrzeug eine große Batterie verbaut ist, mussten die Einsatzkräfte beim Löschen besonders vorsichtig sein. Verletzt wurde niemand. Das Auto ist komplett ausgebrannt. An der Rickertalbrücke wird wieder gebaut und das bedeutet Verkehrseinschränkungen. Ab morgen früh um 9 ist auf der Brücke nur noch eine Spur befahrbar. Der Verkehr wird bis Freitagabend wechselseitig durchgelassen. In der Woche danach geht es mit der Einbahnregelung weiter. Und ab dem 18. Mai wird die Rickertalbrücke mehrere Tage lang in der Nacht komplett gesperrt. Am Bozner Bahnhof hat die Polizei innerhalb von 24 Stunden gleich zwei Straftäter festgenommen. Zuerst einen 67-jährigen Italiener, der aus dem Hausarrest in Messina geflohen war. Er wollte mit dem Schnellzug nach Österreich, jetzt endet seine Reise aber im Gefängnis. Und kurze Zeit später haben die Beamten am Bozner Bahnhof einen 36-jährigen Osteuropäer festgenommen, der wegen Diebstahls und Körperverletzung gesucht wurde. Auch er wandert ins Gefängnis. Das Nein zur Justizreform hat die Regierungsmehrheit in Italien offenbar geschwächt und die Opposition ist im Aufwind. Die Mitte-Rechts-Parteien liegen laut einer neuen Umfrage zum ersten Mal seit langem hinter Mitte-Links. Stärkste Kraft bleiben die Fratelli d'Italia von Ministerpräsidentin Meloni, allerdings mit leichten Verlusten. Weniger Zustimmung gibt es auch für Forza Italia und die Lega. Im Mitte-Links-Lager ist der PD stärkste Kraft. Die nächsten Parlamentswahlen finden aber erst nächstes Jahr statt. Der Sechstner Tennisstar Jannik Sinner greift heute nach seinem 5. Masters-Turniersieg in Folge. Jetzt am Abend trifft er im Finale von Madrid auf den deutschen Alexander Zverev, den 3. der Weltrangliste. Die Chancen für Sinner stehen nicht schlecht. Er hat die letzten 8 Duelle gegen Zverev gewonnen. Und alle Formel-1-Fans aufgepasst, das Rennen in Miami startet heute nicht wie geplant um 22 Uhr, sondern schon um 19 Uhr. Es ist vorverlegt worden, weil für später starke Unwetter vorhergesagt sind. Kimi Antonelli startet aus der Pole-Position vor Max Verstappen und Charles Leclerc. Und Sonne und Wolken wechseln sich ab. Mehr zum Wetter hören Sie gleich.
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1: Die Wolken bahnen sich ihren Weg von Westen nach Osten, aber vielerorts scheint auch noch die Sonne. Dazu ist es frühsommerlich warm. Jetzt hat es 27 Grad in Gargazon, 25 in Sand in Taufers, 19 in St. Jakob Fitsch und 14 Grad messen wir in Sulden. Morgen Montag haben dann die Wolken das Sagen und die Sonne tut sich schwer. Die Temperaturen gehen ein paar Grad zurück und am Nachmittag sind ganz leichte Regenschauer möglich.
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3: Hier ist die Landesverkehrsmeldezentrale. Guten Nachmittag. Brenner Autobahn in Richtung Norden zwischen Neumarkt und Bozen Süd, Kolonnenverkehr wegen Überlastung. Alten unterwegs, eine sichere Fahrt.

0: 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Es ist 17 Uhr. Aus der Propsteikapelle in Bozen übertragen wir nun die Andacht.
1: Ich begrüße alle hier in der Propsteikapelle und alle, die mit uns über Radio Grüne Welle verbunden sind, und lade sie ein, mit uns den glorreichen Rosenkranz zu beten. Nach dem Rosenkranz beten wir die Andacht Nummer 676, Abschnitt 4, Maria. 676. In jedem Mai erinnert sich die Kirche besonders der Mitwirkung Marias an unserer Erlösung. Sie steht mit ihrem Ja zum Heilsplan Gottes am Anfang des Glaubens. Sie weist uns auf Jesus hin. Maria war offen für das Wirken des Geistes Gottes. Sie hat sich ohne Vorbehalt auf Gott eingelassen und begleitet die Kirche nach dem Willen Gottes mit ihrem Gebet für alle, die an Christus glauben. Sie will uns helfen, aufmerksam zu werden für das, was Gott uns als Aufgabe unseres Lebens vor Augen stellt, als Lehrmeisterin unseres Glaubens und des Gebetes fordert sie uns auf, was er euch sagt, das tut. Im Namen des Vaters und des Sohnes und des Heiligen Geistes.
2: Amen.
1: Ich glaube an Gott,
2: den Vater, den Allmächtigen, den Schöpfer des Himmels und der Erde, und an Jesus Christus, seinen eingeborenen Sohn, unseren Herrn, empfangen durch den Heiligen Geist, geboren von der Jungfrau Maria, gelitten unter Pontius Pilatus,

0: sitzt zur Rechten Gottes des allmächtigen Vaters. Von dort wird er kommen, zu richten die Lebenden und die Toten. Ich glaube an den Heiligen Geist, die heilige katholische Kirche, Gemeinschaft der Heiligen, Vergebung der Sünden, Auferstehung der Toten und das ewige Leben. Amen. Ehre sei dem Vater und dem Sohn und dem Heiligen Geist.
1: Wie im Anfang, so auch jetzt und alle Zeit und in Ewigkeit. Amen.
0: Vater unser im Himmel, geheiligt werde dein Name, dein Reich komme, dein Wille geschehe, wie im Himmel, so auf Erden.
1: Unser tägliches Brot gib uns heute und vergib uns unsere Schuld, wie auch wir vergeben unsere Schuldigen. Und führe uns nicht in Versuchung, sondern erlöse uns von der Böse.
0: Gegrüßet seist du, Maria, voller Gnade, der Herr ist mit dir. Du bist gebenedeit unter den Frauen. Und gebenedeit ist die Frucht deines Leibes, Jesus, der in uns den Glauben vermehre.
1: Heilige Maria, Mutter Gottes, bitte für uns Sünder, jetzt und in der Stunde unseres Todes. Amen.
0: Gegrüßet seist du, Maria, von der Gnade, der Herr ist mit dir. Du bist gebenedeit unter den Frauen, und gebenedeit ist die Frucht deines Leibes, Jesus, der in uns die Hoffnung stärke.
1: Heilige Maria, Mutter Gottes, bitte für uns Sünder, jetzt und in der Stunde unseres Todes. Amen.
0: Gegrüßet seist du, Maria, von der Gnade, der Herr ist mit dir. Du bist gebenedeit unter den Frauen, und gebenedeit ist die Frucht deines Leibes, Jesus, der in uns die Liebe entzünde.
1: Heilige Maria, Mutter Gottes, bitte für uns Sünder, jetzt und in der Stunde unseres Todes. Amen.
0: Ehre sei dem Vater und dem Sohn und dem Heiligen Geist.
1: Wie im Anfang, so auch jetzt und alle Zeit und in Ewigkeit. Amen.
0: Vater unser im Himmel, geheiligt werde dein Name, dein Reich komme, dein Wille geschehe, wie im Himmel, so auf Erden.
1: Unser tägliches Brot gib uns heute und vergib uns unsere Schuld, wie auch wir vergeben unsere Schuldigen. Und führe uns nicht in Versuchung, sondern erlöse uns von der Böse.
0: Gegrüßet seist du, Maria, voller Gnade, der Herr ist mit dir. Du bist gebenedeit unter den Frauen, und gebenedeit ist die Frucht deines Leibes, Jesus, der von den Toten auferstanden ist.
1: Heilige Maria, Mutter Gottes, bitte für uns Sünder, jetzt und in der Stunde unseres Todes. Amen.
0: Gegrüßet seist du, Maria, voller Gnade, der Herr ist mit dir. Du bist gebenedeit unter den Frauen, und gebenedeit ist die Frucht deines Leibes, Jesus, der von den Toten auferstanden ist.
1: Heilige Maria, Mutter Gottes, bitte für uns Sünder, jetzt und in der Stunde unseres Todes. Amen.
0: Gegrüßet seist du, Maria, voller Gnade, der Herr ist mit dir. Du bist gebenedeit unter den Frauen, und gebenedeit ist die Frucht deines Leibes, Jesus, der von den Toten auferstanden ist.
1: Heilige Maria, Mutter Gottes, bitte für uns Sünder, jetzt und in der Stunde unseres Todes. Amen.
0: Gegrüßet seist du, Maria, voller Gnade, der Herr ist mit dir. Du bist gebenedeit unter den Frauen, und gebenedeit ist die Frucht deines Leibes, Jesus, der von den Toten auferstanden ist.
1: Heilige Maria, Mutter Gottes, bitte für uns Sünder, jetzt und in der Stunde unseres Todes. Amen.
0: Gegrüßet seist du, Maria, voller Gnade, der Herr ist mit dir. Du bist gebenedeit unter den Frauen, und gebenedeit ist die Frucht deines Leibes, Jesus, der von den Toten auferstanden ist.
1: Heilige Maria, Mutter Gottes, bitte für uns Sünder, jetzt und in der Stunde unseres Todes. Amen.
0: Gegrüßet seist du, Maria, voller Gnade, der Herr ist mit dir. Du bist gebenedeit unter den Frauen, und gebenedeit ist die Frucht deines Leibes, Jesus, der von den Toten auferstanden ist.
1: Heilige Maria, Mutter Gottes, bitte für uns Sünder, jetzt und in der Stunde unseres Todes. Amen.
0: Gegrüßet seist du, Maria, voll der Gnade, der Herr ist mit dir. Du bist gebenedeit unter den Frauen. Und gebenedeit ist die Frucht deines Leibes, Jesus, der von den Toten auferstanden ist.
1: Heilige Maria, Mutter Gottes, bitte für uns Sünder, jetzt und in der Stunde unseres Todes. Amen.
0: Gegrüßet seist du, Maria, voll der Gnade, der Herr ist mit dir. Du bist gebenedeit unter den Frauen. Und gebenedeit ist die Frucht deines Leibes, Jesus, der von den Toten auferstanden ist.
1: Heilige Maria, Mutter Gottes, bitte für uns Sünder, jetzt und in der Stunde unseres Todes. Amen.
0: Gegrüßet seist du, Maria, voll der Gnade, der Herr ist mit dir. Du bist gebenedeit unter den Frauen. Und gebenedeit ist die Frucht deines Leibes, Jesus, der von den Toten auferstanden ist.
1: Heilige Maria, Mutter Gottes, bitte für uns Sünder, jetzt und in der Stunde unseres Todes. Amen.
0: Gegrüßet seist du, Maria, voll der Gnade, der Herr ist mit dir. Du bist gebenedeit.

0: erbitte dein Name, dein Reich komme, dein Wille geschehe, wie im Himmel so auf Erden.
1: Unser tägliches Brot gib uns heute und vergib uns unsere Schuld, wie auch wir vergeben unseren Schuldigern. Und führe uns nicht in Versuchung, sondern erlöse uns von dem Bösen.
0: Gegrüßet seist du, Maria, voll der Gnade, der Herr ist mit dir. Du bist gnädig unter den Frauen und gnädig ist die Frucht deines Jesus, der in den Himmel aufgefahren ist.
1: Heilige Maria, Mutter Gottes, bitte für uns Sünder, jetzt und in der Stunde unseres Todes. Amen.
0: Gegrüßet seist du, Maria, voll der Gnade, der Herr ist mit dir. Du bist gnädig unter den Frauen und gnädig ist die Frucht deines Leibes, Jesus, der in den Himmel aufgefahren ist.
1: Heilige Maria, Mutter Gottes, bitte für uns Sünder, jetzt und in der Stunde unseres Todes. Amen.
0: Gegrüßet seist du, Maria, voll der Gnade, der Herr ist mit dir. Du bist gnädig unter den Frauen und gnädig ist die Frucht deines Leibes, Jesus, der in den Himmel aufgefahren ist.
1: Heilige Maria, Mutter Gottes, bitte für uns Sünder, jetzt und in der Stunde unseres Todes. Amen.
0: Gegrüßet seist du, Maria, voll der Gnade, der Herr ist mit dir. Du bist gnädig unter den Frauen und gnädig ist die Frucht deines Leibes, Jesus, der in den Himmel aufgefahren ist.
1: Heilige Maria, Mutter Gottes, bitte für uns Sünder, jetzt und in der Stunde unseres Todes. Amen.
0: Gegrüßet seist du, Maria, voll der Gnade, der Herr ist mit dir. Du bist gnädig unter den Frauen und gnädig ist die Frucht deines Leibes, Jesus, der in den Himmel aufgefahren ist.
1: Heilige Maria, Mutter Gottes, bitte für uns Sünder, jetzt und in der Stunde unseres Todes. Amen.
0: Gegrüßet seist du, Maria, voll der Gnade, der Herr ist mit dir. Du bist gnädig unter den Frauen und gnädig ist die Frucht deines Leibes, Jesus, der in den Himmel aufgefahren ist.
1: Heilige Maria, Mutter Gottes, bitte für uns Sünder, jetzt und in der Stunde unseres Todes. Amen.
0: Gegrüßet seist du, Maria, voll der Gnade, der Herr ist mit dir. Du bist gnädig unter den Frauen und gnädig ist die Frucht deines Leibes, Jesus, der in den Himmel aufgefahren ist.
1: Heilige Maria, Mutter Gottes, bitte für uns Sünder, jetzt und in der Stunde unseres Todes. Amen.
0: Gegrüßet seist du, Maria, voll der Gnade, der Herr ist mit dir. Du bist gnädig unter den Frauen und gnädig ist die Frucht deines Leibes, Jesus, der in den Himmel aufgefahren ist.
1: Heilige Maria, Mutter Gottes, bitte für uns Sünder, jetzt und in der Stunde unseres Todes. Amen.
0: Gegrüßet seist du, Maria, voll der Gnade, der Herr ist mit dir. Du bist gnädig unter den Frauen und gnädig ist die Frucht deines Leibes, Jesus, der in den Himmel aufgefahren ist.
1: Heilige Maria, Mutter Gottes, bitte für uns Sünder, jetzt und in der Stunde unseres Todes. Amen.
0: Gegrüßet seist du, Maria, voll der Gnade, der Herr ist mit dir. Du bist gnädig unter den Frauen und gnädig ist die Frucht deines Leibes, Jesus, der in den Himmel aufgefahren ist.
1: Heilige Maria, Mutter Gottes, bitte für uns Sünder, jetzt und in der Stunde unseres Todes. Amen. Ehre sei dem Vater und dem Sohn und dem Heiligen Geist.
0: Wie im Anfang, so auch jetzt und in der Zeit und in Ewigkeit. Amen.
1: Vater unser im Himmel, geheiligt werde dein Name, dein Reich komme, dein Wille geschehe, wie im Himmel, so auf Erden.
0: Unser tägliches Brot gib uns heute und vergib uns unsere Schuld, wie auch wir vergeben unseren Schuldigen. Und führe uns nicht in Versuchung, sondern erlöse uns von dem Bösen.
1: Gegrüßet seist du, Maria, voller Gnade, der Herr ist mit dir. Du bist gebenedeit unter den Frauen und gebenedeit ist die Frucht deines Leibes, Jesus, der uns den Heiligen Geist gesandt hat.
0: Heilige Maria, Mutter Gottes, bitte für uns Sünder,

0: jetzt und in der Stunde unseres Todes. Amen.
1: Gegrüßet seist du, Maria, voll der Gnade, der Herr ist mit dir. Du bist gebenedeit unter den Frauen und gebenedeit ist die Frucht deines Leibes, Jesus, der uns den Heiligen Geist gesandt hat.
0: Heilige Maria, Mutter Gottes, bitte für uns Sünder, jetzt und in der Stunde unseres Todes. Amen.
1: Gegrüßet seist du, Maria, voller Gnade, der Herr ist mit dir. Du bist gebenedeit unter den Frauen und gebenedeit ist die Frucht deines Leibes, Jesus, der uns den Heiligen Geist gesandt hat.
0: Heilige Maria, Mutter Gottes, bitte für uns Sünder, jetzt und in der Stunde unseres Todes. Amen.
1: Gegrüßet seist du, Maria, voller Gnade, der Herr ist mit dir. Du bist gebenedeit unter den Frauen und gebenedeit ist die Frucht deines Leibes, Jesus, der uns den Heiligen Geist gesandt hat.
0: Heilige Maria, Mutter Gottes, bitte für uns Sünder, jetzt und in der Stunde unseres Todes. Amen.
1: Gegrüßet seist du, Maria, voller Gnade, der Herr ist mit dir. Du bist gebenedeit unter den Frauen und gebenedeit ist die Frucht deines Leibes, Jesus, der uns den Heiligen Geist gesandt hat.
0: Heilige Maria, Mutter Gottes, bitte für uns Sünder, jetzt und in der Stunde unseres Todes. Amen.
1: Gegrüßet seist du, Maria, voll der Gnade, der Herr ist mit dir. Du bist gebenedeit unter den Frauen und gebenedeit ist die Frucht deines Leibes, Jesus, der uns den Heiligen Geist gesandt hat.
0: Heilige Maria, Mutter Gottes, bitte für uns Sünder, jetzt und in der Stunde unseres Todes. Amen.
1: Gegrüßet seist du, Maria, voll der Gnade, der Herr ist mit dir. Du bist gebenedeit unter den Frauen und gebenedeit ist die Frucht deines Leibes, Jesus, der uns den Heiligen Geist gesandt hat.
0: Heilige Maria, Mutter Gottes, bitte für uns Sünder, jetzt und in der Stunde unseres Todes. Amen.
1: Gegrüßet seist du, Maria, voll der Gnade, der Herr ist mit dir. Du bist gebenedeit unter den Frauen und gebenedeit ist die Frucht deines Leibes, Jesus, der uns den Heiligen Geist gesandt hat.
0: Heilige Maria, Mutter Gottes, bitte für uns Sünder, jetzt und in der Stunde unseres Todes. Amen.
1: Gegrüßet seist du, Maria, voll der Gnade, der Herr ist mit dir. Du bist gebenedeit unter den Frauen und gebenedeit ist die Frucht deines Leibes, Jesus, der uns den Heiligen Geist gesandt hat.
0: Heilige Maria, Mutter Gottes, bitte für uns Sünder, jetzt und in der Stunde unseres Todes. Amen.
1: Gegrüßet seist du, Maria, voll der Gnade, der Herr ist mit dir. Du bist gebenedeit unter den Frauen und gebenedeit ist die Frucht deines Leibes, Jesus, der uns den Heiligen Geist gesandt hat.
0: Heilige Maria, Mutter Gottes, bitte für uns Sünder, jetzt und in der Stunde unseres Todes. Amen.
1: Ehre sei dem Vater und dem Sohn und dem Heiligen Geist.
0: Wie im Anfang, so auch jetzt und alle Zeit und in Ewigkeit. Amen. Vater unser im Himmel, geheiligt werde dein Name, dein Reich komme, dein Wille geschehe, wie im Himmel, so auf Erden.
1: Unser tägliches Brot gib uns heute und vergib uns unsere Schuld, wie auch wir vergeben unseren Schuldigern. Und führe uns nicht in Versuchung, sondern erlöse uns von dem Bösen.
0: Gegrüßet seist du, Maria, du bist gebenedeit unter den Frauen und gebenedeit ist die Frucht deines Leibes, Jesus, der dich ohne Frauen in den Gelassen genommen hat.
1: Heilige Maria, Mutter Gottes, bitte für uns Sünder, jetzt und in der Stunde unseres Todes. Amen.
0: Gegrüßet seist du, Maria, voll der Gnade, der Herr ist mit dir. Du bist gebenedeit unter den Frauen und gebenedeit ist die Frucht deines Leibes, Jesus, der dich ohne Frauen in den Gelassen genommen hat.
1: Heilige Maria, Mutter Gottes, bitte für uns Sünder, jetzt und in der Stunde unseres Todes. Amen.
0: Gegrüßet seist du, Maria, voll der Gnade, der Herr ist mit dir. Du bist gebenedeit unter den Frauen und gebenedeit ist die Frucht deines Leibes, Jesus, der dich ohne Frau in den Himmel
1: Heilige Maria, Mutter Gottes, bitte für uns Sünder, jetzt und in der Stunde unseres Todes. Amen.
0: Gegrüßet seist du, Maria, voll der Gnade, der Herr ist mit dir. Du bist gebenedeit unter den Frauen, und gebenedeit ist die Frucht deines Leibes, Jesus, der dich unter den Frauen im Himmel aufgenommen hat.
1: Heilige Maria, Mutter Gottes, bitte für uns Sünder, jetzt und in der Stunde unseres Todes. Amen.
0: Gegrüßet seist du, Maria, voll der Gnade, der Herr ist mit dir. Du bist gebenedeit unter den Frauen, und gebenedeit ist die Frucht deines Leibes, Jesus, der dich unter den Frauen im Himmel aufgenommen hat.
1: Heilige Maria, Mutter Gottes, bitte für uns Sünder, jetzt und in der Stunde unseres Todes. Amen.
0: Gegrüßet seist du, Maria, voll der Gnade, der Herr ist mit dir. Du bist gebenedeit unter den Frauen, und gebenedeit ist die Frucht deines Leibes, Jesus, der dich unter den Frauen in den Himmel aufgenommen hat.
1: Heilige Maria, Mutter Gottes, bitte für uns Sünder, jetzt und in der Stunde unseres Todes. Amen.
0: Gegrüßet seist du, Maria, von der Gnade, der Herr ist mit dir. Du bist gebenedeit unter den Frauen, und gebenedeit ist die Frucht deines Leibes, Jesus, der dich unter den Frauen in den Himmel aufgenommen hat.
1: Heilige Maria, Mutter Gottes, bitte für uns Sünder, jetzt und in der Stunde unseres Todes. Amen.
0: Gegrüßet seist du, Maria, voll der Gnade, der Herr ist mit dir. Du bist gebenedeit unter den Frauen, und gebenedeit ist die Frucht deines Leibes, Jesus, der dich unter den Frauen in den Himmel aufgenommen hat.
1: Heilige Maria, Mutter Gottes, bitte für uns Sünder, jetzt und in der Stunde unseres Todes. Amen.
0: Gegrüßet seist du, Maria, voll der Gnade, der Herr ist mit dir. Du bist gebenedeit unter den Frauen, und gebenedeit ist die Frucht deines Leibes, Jesus, der dich unter den Frauen in den Himmel aufgenommen hat.
1: Heilige Maria, Mutter Gottes, bitte für uns Sünder, jetzt und in der Stunde unseres Todes. Amen.
0: Gegrüßet seist du, Maria, voll der Gnade, der Herr ist mit dir. Du bist gebenedeit unter den Frauen, und gebenedeit ist die Frucht deines Leibes, Jesus, der dich unter den Frauen in den Himmel aufgenommen hat.
1: Heilige Maria, Mutter Gottes, bitte für uns Sünder, jetzt und in der Stunde unseres Todes. Amen. Ehre sei dem Vater und dem Sohn und dem Heiligen Geist.
0: Wie im Anfang, so auch jetzt und in der Zeit und in Ewigkeit. Amen.
1: Vater unser im Himmel, geheiligt werde dein Name, dein Reich komme, dein Wille geschehe, wie im Himmel, so auf Erden.
0: Unser tägliches Brot gib uns heute und vergib uns unsere Schuld, wie auch wir vergeben unseren Schuldigen. Und führe uns nicht in Versuchung, sondern erlöse uns von der Bösen.
1: Gegrüßet seist du, Maria, voll der Gnade, der Herr ist mit dir. Du bist gebenedeit unter den Frauen, und gebenedeit ist die Frucht deines Leibes, Jesus, der dich, o Jungfrau, im Himmel gekrönt hat.
0: Heilige Maria, Mutter Gottes, bitte für uns Sünder, jetzt und in der Stunde unseres Todes. Amen.
1: Gegrüßet seist du, Maria, voll der Gnade, der Herr ist mit dir. Du bist gebenedeit unter den Frauen, und gebenedeit ist die Frucht deines Leibes, Jesus, der dich, o Jungfrau, im Himmel gekrönt hat.
0: Heilige Maria, Mutter Gottes, bitte für uns Sünder, jetzt und in der Stunde unseres Todes. Amen.
1: Gegrüßet seist du, Maria, voll der Gnade, der Herr ist mit dir. Du bist gebenedeit unter den Frauen, und gebenedeit ist die Frucht deines Leibes, Jesus, der dich, o Jungfrau, im Himmel gekrönt hat.
0: Heilige Maria, Mutter Gottes, bitte für uns Sünder, jetzt und in der Stunde unseres Todes. Amen.
1: Gegrüßet seist du, Maria, voll der Gnade, der Herr ist mit dir. Du bist gebenedeit unter den Frauen, und gebenedeit ist die Frucht deines Leibes, Jesus, der dich, o Jungfrau, im Himmel gekrönt hat.
0: Heilige Maria, Mutter Gottes, bitte für uns Sünder, jetzt und in der Stunde unseres Todes. Amen.
1: Gegrüßet seist du, Maria, voll der Gnade, der Herr ist mit dir. Du bist gebenedeit unter den Frauen und gebenedeit ist die Frucht deines Leibes, Jesus, der dich, o Jungfrau, im Himmel gekrönt hat.
0: Heilige Maria, Mutter Gottes, bitte für uns Sünder, jetzt und in der Stunde unseres Todes. Amen.
1: Gegrüßet seist du, Maria, voll der Gnade, der Herr ist mit dir. Du bist gebenedeit unter den Frauen und gebenedeit ist die Frucht deines Leibes, Jesus, der dich, o Jungfrau, im Himmel gekrönt hat.
0: Heilige Maria, Mutter Gottes, bitte für uns Sünder, jetzt und in der Stunde unseres Todes. Amen.
1: Gegrüßet seist du, Maria, voll der Gnade, der Herr ist mit dir. Du bist gebenedeit unter den Frauen und gebenedeit ist die Frucht deines Leibes, Jesus, der dich, o Jungfrau, im Himmel gekrönt hat.
0: Heilige Maria, Mutter Gottes, bitte für uns Sünder, jetzt und in der Stunde unseres Todes. Amen.
1: Gegrüßet seist du, Maria, voll der Gnade, der Herr ist mit dir. Du bist gebenedeit unter den Frauen und gebenedeit ist die Frucht deines Leibes, Jesus, der dich, o Jungfrau, im Himmel gekrönt hat.
0: Heilige Maria, Mutter Gottes, bitte für uns Sünder, jetzt und in der Stunde unseres Todes. Amen.
1: Gegrüßet seist du, Maria, voll der Gnade, der Herr ist mit dir. Du bist gebenedeit unter den Frauen und gebenedeit ist die Frucht deines Leibes, Jesus, der dich, o Jungfrau, im Himmel gekrönt hat.
0: Heilige Maria, Mutter Gottes, bitte für uns Sünder, jetzt und in der Stunde unseres Todes. Amen.
1: Gegrüßet seist du, Maria, voll der Gnade, der Herr ist mit dir. Du bist gebenedeit unter den Frauen und gebenedeit ist die Frucht deines Leibes, Jesus, der dich, o Jungfrau, im Himmel gekrönt hat.
0: Heilige Maria, Mutter Gottes, bitte für uns Sünder, jetzt und in der Stunde unseres Todes. Amen.
1: Ehre sei dem Vater und dem Sohn und dem Heiligen Geist.
0: Wie im Anfang, so auch jetzt und alle Zeit und in Ewigkeit. Amen.
1: 676, Abschnitt 4. Maria. Maria ist die Hörende, die Empfangende, die für Gott ganz Offene. An der Wende vom Alten zum Neuen Testament steht sie als fragende und glaubende Frau mit dem sorgenden Herzen der Mutter und mit dem hörenden Herzen der Jüngerin begleitet sie den Sohn Gottes auf seinem Lebensweg. Aus dem Lukas-Evangelium hören wir: Eine Frau aus der Menge rief Jesus zu: Selig die Frau, deren Leib dich getragen und deren Brust dich genährt hat. Er aber erwiderte: Selig sind vielmehr die, die das Wort Gottes hören und es befolgen. Maria, du Magd des Herrn, du bist uns nahe, du bist gemeinsam mit uns auf dem Weg, du bist uns Hilfe, Stütze und Führung.
0: Maria, Schwester im Glauben, bitte für uns.
1: Vorbild bist du aus unseren Reihen, Freude des Herrn und Segen der Welt. Du hast dein Ziel, in Gott zu leben, gefunden und begleitest voll Liebe alle, die ihn suchen.
0: Maria, Schwester im Glauben, bitte für uns.
1: Dein Leben war geprägt von der Treue zum Herrn. Du hast Jesu Worte in deinem Herzen bewahrt. Du hast mitten unter den Aposteln im Gebet verharrt und gemeinsam mit ihnen den Heiligen Geist empfangen.
0: Maria, Schwester im Glauben, bitte für uns.
1: Ehre sei Gott, dem Vater, der dich erwählt hat. Ehre sei dem Sohn, den du in deinem Leib getragen hast. Ehre sei dem Heiligen Geist, der dich mit seiner Kraft erfüllt.
0: Ehre sei dem dreifaltigen Gott.
1: Maria, mit ganzem Herzen, mit ganzer Seele und all deinen Kräften hast du Gott geliebt. Du Königin des Himmels, erbitte auf uns die Gabe lebendiger Gottes- und Nächstenliebe.
0: Mit dir preisen wir den dreifaltigen Gott.
1: Ehre sei dem Vater und dem Sohn und dem Heiligen Geist.
0: Wie im Anfang, so auch jetzt und alle Zeit und in Ewigkeit. Amen.
1: Freu dich, du Himmelskönigin, Halleluja. Denn du zu tragen würdig warst, Halleluja. Er ist auferstanden, wie er gesagt hat, Halleluja.
0: Halleluja.
1: Freu dich und frohlocke, Jungfrau Maria, Halleluja.
0: Denn der Herr ist wahrhaft auferstanden, Halleluja.
1: Lasset uns beten. Allmächtiger Gott, durch die Auferstehung deines Sohnes, unseres Herrn Jesus Christus, hast du die Welt mit Jubel erfüllt. Lass uns durch seine jungfräuliche Mutter Maria zur unvergänglichen Osterfreude gelangen. Darum bitten wir durch Christus, unseren Herrn.
0: Amen.
1: Der Herr segne und behüte uns. Er lasse sein Angesicht über uns leuchten und schenke uns und allen Menschen Frieden und Heil. Im Namen des Vaters und des Sohnes und des Heiligen Geistes.
0: Amen.
1: Gelobt sei Jesus Christus.
0: In Ewigkeit. Amen.
1: Im Namen des Vaters und des Sohnes und des Heiligen Geistes.
0: Amen.

0: Aus der Propsteikapelle in Bozen übertrugen wir die Andacht. Es ist 17.30 Uhr.
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0: 10 vor 6.
1: Eisacktal, schwieriger Löscheinsatz bei Autobrand. Zollstreit, EU kritisiert neue US-Autozölle. Das Wetter, morgen wird es recht bewölkt. Ich bin Florian Scheringer, guten Abend.
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1: Auf einem Gasthof in Freins oberhalb von Klausen hat ein Hybridauto in einer Garage Feuer gefangen. Die Feuerwehren der Umgebung sind ausgerückt. Bei ihrem Eintreffen stand das Auto schon in Vollbrand. Sie konnten verhindern, dass der Brand auf das Gebäude übergreift. Weil in dem Hybridfahrzeug eine große Batterie verbaut ist, mussten die Einsatzkräfte beim Löschen besonders vorsichtig sein. Verletzt wurde niemand. Das Auto ist komplett ausgebrannt. Ein tragischer Verkehrsunfall hat sich auf einer Autobahn in der Nähe von Rom ereignet. Da ist ein 35-jähriger Mann aus seinem Auto ausgestiegen, um einem anderen Auto nach einem Unfall zu helfen. Als er die Fahrspur überqueren wollte, hat er aber ein heranrasendes Auto übersehen und wurde erfasst. Er war auf der Stelle tot. Papst Leo XIV. Hat heute des Welttags der Pressefreiheit gedacht. Die Pressefreiheit werde weltweit immer wieder verletzt, sagte Leo. Er gedachte auch der Journalisten, die in Kriegen oder durch Gewalt ums Leben gekommen sind. Auch Italien erinnert an den Tag der Pressefreiheit. Künftig soll jedes Jahr am 3. Mai offiziell der Journalisten gedacht werden, die ihr Leben verloren haben, um die Bürger zu informieren. Weltweit sind in den letzten 20 Jahren rund 1500 Journalisten getötet worden. In der neuen Woche steht eine deutliche Erhöhung der US-Zölle auf europäische Fahrzeuge an. Die EU und die Wirtschaft kritisieren das scharf. Thomas Bremser berichtet.
3: Auf Autos und Lastwagen, die aus der EU in die USA eingeführt werden, sollen künftig Zölle von 25% fällig werden statt 15. Denn Trump wirft der EU vor, sich nicht an das vereinbarte Handelsabkommen zu halten. Die EU behält sich vor, ihrerseits die Zölle auf US-Waren zu erhöhen. Doch noch ist unklar, ob es zu all dem kommt. Denn Trump nimmt seine Zollpläne gerne mal kurzfristig zurück oder hofft auf einen Deal.
1: Noch zum Sport. Der Slowene Tadej Pogacar dominiert den Straßenradsport weiter nach Belieben. Er hat sich heute den Gesamtsieg bei der Tour de Romandie in der Schweiz geholt. Er hat 4 der 5 Etappen gewonnen. Den Giro d'Italia, der nächste Woche startet, lässt Pogacar aus. Bei der Tour de France im Juli ist er dann der Topfavorit. Und alle Formel-1-Fans aufgepasst, das Rennen in Miami startet heute nicht wie geplant um 22 Uhr, sondern schon um 19 Uhr. Es ist vorverlegt worden, weil für später starke Unwetter vorhergesagt sind. Und morgen überwiegen in Südtirol die Wolken. Die genauen Wetteraussichten hören Sie gleich.
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1: Mit einem Mix aus Sonne und Wolken lassen wir den Sonntag langsam ausklingen. Aktuell messen wir noch 25 Grad in Meran, 22 in Bruneck, 21 in Schlanders und 20 Grad hat es in Sterzing. Morgen zum Wochenstart gibt es dann viele Wolken, die Sonne nur vereinzelt durchlassen. Am Nachmittag erreichen wir Höchstwerte von 20 bis 25 Grad. Vereinzelt fallen ein paar Regentropfen. Am Dienstag wird es dann noch etwas unbeständiger und kühler.
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0: 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Es ist 18.30 Uhr. 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
2: Heute mit folgenden Themen. Leo XIV. Erinnert an die Bedeutung der Pressefreiheit. Der Papst weiht Bischöfe im Lateran. Und in Gottes Haus ist Platz für alle. Leos Katechese beim Mittagsgebet. Herzlich willkommen zum Nachrichtenjournal von Radio Vatikan, heißt sie Anne Preckel. Am Welttag der Pressefreiheit hat der Papst an diesem Sonntag den Blick auf die wichtige Rolle von Medienschaffenden gelenkt. Beim Regina Cherley gedachte er insbesondere Journalistinnen und Journalisten in Kriegsgebieten.
3: Oggi si celebra la giornata mondiale della libertà di stampa.
2: Heute feiern wir den Welttag der Pressefreiheit, der von der UNESCO ausgerufen wurde. Leider wird dieses Recht oft verletzt, manchmal eklatant, manchmal heimlich. Wir gedenken der vielen Journalisten und Reporter, die Opfer von Krieg und Gewalt geworden sind.
3: Vittime delle guerre e della violenza.
2: So der Papst. Er dankte zudem dem italienischen Kinderschutzverband Meta, der sich für den Schutz Minderjähriger vor Missbrauch einsetzt.
3: Saluto l'Associazione Meta.
2: Ich grüße die Vereinigung Meta, die sich seit 30 Jahren dem Schutz von Minderjährigen vor Missbrauch verschrieben hat, die kirchliche und zivile Gemeinschaft einbezieht und sie darin schult, Opfer zu unterstützen und präventiv tätig zu werden. Vielen Dank für Ihren Einsatz.
3: Grazie per il vostro servizio.
2: So Papst Leo nach seinem österlichen Mittagsgebet Regina Cherley. In Gottes Reich ist das, was am meisten zählt, für alle zugänglich. In seiner Katechese hob der Papst an diesem Sonntag die Inklusivität der göttlichen Liebe hervor und erteilte dem Streben nach Privilegien und Macht eine Absage.
3: Il Vangelo proclamato questa domenica.
2: Jesus bezog beim letzten Abendmahl seine Jünger in das Geheimnis seiner Auferstehung ein. Wenn ich gegangen bin und einen Platz für euch vorbereitet habe, komme ich wieder und werde euch zu mir holen, damit auch ihr dort seid, wo ich bin. Er zeigte sich seinen Jüngern gegenüber als Diener, der den Platz im Hause seines und unseres Vaters vorbereitet, so der Papst. In diesem Haus sei Platz für alle und für jeden. Dort gäbe es keine Privilegien oder Privilegierten.
3: Nel mondo vecchio, in cui ancora siamo in cammino.
2: In der alten Welt, in der wir weiterhin unterwegs sind, ziehen exklusive Orte die Aufmerksamkeit auf sich. Erlebnisse, die nur einigen wenigen offen stehen, privilegierter Zutritt zu Orten, die niemand sonst betreten darf. In der neuen Welt hingegen, in die uns der Auferstandene führt, ist das, was am meisten zählt, für alle zugänglich. Dankbarkeit tritt an die Stelle von Konkurrenz. Annahme löst Ausgrenzung ab. Überfluss geht nicht mehr mit Ungleichheit einher. Vor allem wird niemand mit jemand anderem verwechselt. Keiner ist verloren.
3: Ciò che vale di più è alla portata di tutti.
2: Der Glaube an Gott befreie uns von dem rastlosen Streben nach Besitz und Erfolg, von dem Irrglauben, man müsse nach einer angesehenen Position streben, um etwas zu gelten, betonte der Papst weiter. Denn jeder habe in Gottes Geheimnis bereits unendlichen Wert.
3: Amandoci l'un l'altro.
2: Indem wir einander so lieben, wie Jesus uns geliebt hat, schenken wir uns gegenseitig dieses Bewusstsein. Das ist das neue Gebot, dass wir so schon jetzt den Himmel auf Erden leben und allen offenbaren, dass Geschwisterlichkeit und Frieden unsere Bestimmung sind. Denn in der Liebe entdeckt jeder inmitten einer Vielzahl von Schwestern und Brüdern, dass er einzigartig ist.
3: Che la fraternità e la pace sono il nostro destino.
2: Erstmals hat Papst Leo der 14. Priester zu Weihbischöfen geweiht. Am historischen Bischofssitz des Papstes, der Lateranbasilika in Rom, nahmen am Samstagabend rund 2500 Menschen an der Papstmesse und dem Weiheritus teil. Papst Leo der 14. gab den 4 neuen Weihbischöfen mit, sie sollten nahe bei allen Menschen sein und ihnen die Nähe Gottes verkünden.
4: Die feierliche Messe in San Giovanni in Laterano dauerte knapp 2 Stunden. 4 Priester des römischen Klerus weihte der Papst zu Weihbischöfen Stefano Sparapani, Alessandro Zenobi, Andrea Carnevale und Marco Valenti. Die neuen Weihbischöfe sprach das katholische Kirchenoberhaupt in seiner Predigt als liebe Brüder an. Der Papst erklärte auch, wie er sich den Dienst der neuen Weihbischöfen wünscht. Ihr werdet Propheten in eurem Dienst sein, wenn ihr Männer des Friedens und der Einheit seid, die mit Fäden der Gnade und Barmherzigkeit die weiten und bevölkerungsreichen Räume dieser Diözese zusammenfügen, die Unterschiede in Einklang bringen, aufnehmend, zuhörend, vergebend.
5: Ascoltando, perdonando.
4: In seiner Predigt bei der feierlichen Messe erinnerte der Papst, der seit seiner ersten Rede nach der Wahl am 8. Mai 2025 für einen unbewaffneten und entwaffnenden Frieden wirbt, daran, dass Jesus als unbewaffneter und entwaffnender Prophet unter uns gewandelt sei. Er betonte zudem, in Erinnerung an seinen Vorgänger im Amt Papst Franziskus und dessen Schreiben Evangelii Gaudium, es gelte die materiellen und existenziellen Peripherien im Herzen zu tragen und auch zu Menschen am Rande der Gesellschaft zu gehen.
5: Avere nel cuore le periferie materiali e esistenziali.
4: Um auch ihnen zu verkünden, dass niemand davon ausgeschlossen ist, ein aktiver Teil des heiligen Gebäudes, das die Kirche ist, und der Geschwisterlichkeit unter den Menschen zu werden.
5: Nessuno, proprio nessuno deve pensarsi come scartato da Dio.
4: Leo der 14. rief dazu auf, allen die neue Hoffnung, nämlich die Hoffnung auf das Reich Gottes, zu bringen und zu verkünden. Wichtig sei auch, für die Menschen verfügbar zu sein, egal ob für Laien oder Ordensleute und Klerus.
5: Non fatevi cercare, fatevi trovare.
4: Lasst euch nicht suchen, sondern lasst euch finden, so der Appell des Papstes. Sorgt dafür, dass sich die Priester, Diakone, Ordensfrauen und Ordensmänner sowie die im Apostolat tätigen Laien niemals alleine fühlen. Helft ihnen, in ihren verschiedenen Diensten die Hoffnung wiederzubeleben und sich als Teil ein und derselben Mission zu fühlen. Wisst immer, unermüdlich die Menschen und Gemeinschaften zu motivieren, indem ihr sie in aller Einfachheit an die Schönheit des Evangeliums erinnert.
5: Richiamando con semplicità alla bellezza del Vangelo.
4: So der Appell von Papst Leo dem 14. in seiner Predigt in San Giovanni in Laterano. Für Radio Vatikan, Stefanie Stahlhofen.
2: Und wir kommen zu unserer Sonderreihe des Monats Mai von Stefan Kempes. Darin beschäftigen wir uns mit einer prominenten Figur des Alten Testamentes, König David. Hier ein Ausschnitt.
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Freischärler, Frauenheld, Friedensfürst. Da hab ich David ganz anders in Erinnerung. Streitsüchtig, schwärmerisch, kriegshungrig. Sicher war David ein großer König, ein großer Dichter, ein großer Krieger. Aber selbst große Männer haben große Brüder. Ich bin Eliab, Davids ältester Bruder. David war der jüngste von 8. Wir wohnten mit unserem Vater Isai in Bethlehem. Damals die wichtigste Stadt in Juda. Wie David aussah, beschreibt das 1. Samuel-Buch ganz richtig. Blond, ein gewinnendes Äußeres, schöne Augen. Die brauchte er übrigens auch, gute Augen, denn er hütete unsere Schafe draußen auf den Hirtenfeldern. Aber wie David war, darüber erzählen die Schriften ziemlich wenig. Ich meine, damals, als er noch die Schafe hütete, wie war er damals? Da gibt es übrigens eine ziemlich aufschlussreiche Stelle zu. Im Buch Samuel, eine Szene aus dem Krieg gegen die Philister. Wo ich an der Front war, da hatte unser Vater Isai David mit was zu essen hingeschickt. Und David sprach mit meinen Kameraden, als ob... Moment. Ah, jetzt habe ich die Stelle. Sein ältester Bruder Eliab, das bin ich, hörte, wie er mit den Männern redete. Und er wurde zornig auf David. Er sagte, wozu bist du denn hergekommen? Wem hast du denn deine paar Schafe in der Wüste überlassen? Ich kenne doch deine Frechheit und die Bosheit in dir. Du bist nur hergekommen, um den Kampf zu sehen. David erwiderte, was habe ich denn jetzt schon wieder getan? Ich habe doch nur gefragt. Ja, erkennen Sie das wieder, diesen Großfamilienton? Das war ganz typisch für uns. David war von Anfang an kriegsbegeistert. Er konnte die Leier spielen und dazu singen und deshalb durfte er die Soldaten mit Kampfliedern unterhalten, wenn sich die Heere im Philisterkrieg tagelang gegenüberlagen. Dabei hat er sich einiges abgeschaut. Allerdings das Instrument und das Singen, das beherrschte er wirklich. Und er konnte auch wirklich dichten. Das ist ein ganz anderer David. Sein Psalm über den guten Hirten ist sicher bei unserer Herde auf Bethlehems Hirtenfeldern entstanden.

0: Herr ist mein Hirte, nichts wird mir fehlen. Er lässt mich lagern auf grünen Auen und führt mich zum Ruheplatz am Wasser. Er stillt mein Verlangen, er leitet mich auf rechten Pfaden, treu seinem Namen. Muss ich auch wandern in finsterer Schlucht, ich fürchte kein Unheil, denn du bist bei mir, dein Stock und dein Stab geben mir Zuversicht.
1: 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Und nun Kurznachrichten. Mosambik, neuer Anschlag in der Provinz Cabo Delgado. In Meza wurde am Donnerstag eine historische Pfarrkirche von Terroristen niedergebrannt. Das berichtete Bischof Antonio Julasse Ferreira Sandramo dem internationalen Hilfswerk Kirche in Not. Die Gemeinde stehe unter Schock, Tote gab es aber offenbar nicht. Die Kirche ist seit 1946 Symbol der katholischen Präsenz in der Region. Libyen. Bei einem Schiffsbruch in Nähe der libyschen Stadt Tobruk sind in dieser Woche laut UNHCR mindestens 17 Sudanesen ums Leben gekommen. Das Boot mit 33 sudanesischen Migranten an Bord war etwa 100 Kilometer vor der Küste der ostlibyschen Stadt gekentert. Die Überlebenden trieben danach tagelang auf See. Es gab mindestens 17 Tote, 9 Personen würden noch vermisst. Nur 7 überlebten. Die erste Jahreshälfte 2026 war die tödlichste für Migranten auf dem Mittelmeer seit 2014. Frankreich. Seit Freitag findet im Marienwallfahrtsort Lourdes die 68. internationale Wallfahrt des Malteserordens Italien statt. Mit dabei sind rund 7.500 Teilnehmer aus 44 Ländern, darunter 1.300 Kranke. Außerdem ist bei der Wallfahrt ein Treffen von Libanons First Lady Nehmat Nehmeh mit Malteser Großmeister Fra John Dunlap vorgesehen. Das Aufmerksamkeit für die humanitären und karitativen Aktivitäten der Malteser im Libanon schaffen soll. Damit endet unser Nachrichtenjournal. Wir wünschen Ihnen noch einen gesegneten Sonntag. Anne Preckel war heute im Studio. 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

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Es ist gleich 18:45 Uhr.

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1: Guten Abend aus der Landesverkehrsmeldezentrale. Hinweis für morgen. Schnellstraße Mebo. Vom Montag 9 Uhr durchgehend bis Donnerstag 18 Uhr ist in Richtung Bozen zwischen der Ausfahrt Industriezone Bozen Süd und der Ausfahrt Brenner Autobahn wegen Montage eines neuen Verkehrsschildes nur eine Fahrspur befahrbar. Die Ausfahrt Industriezone Bozen Süd ist gesperrt. Gute Fahrt!

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1: Sexueller Missbrauch hinterlässt tiefe Wunden. Die Betroffenen leiden oft selbst nach vielen Jahren immer noch unter dem Erlebten. Geschieht der Missbrauch im kirchlichen Verantwortungsbereich, erschüttert er zudem den Glauben vieler Menschen. Hinzu kommt die Angst vieler Priester, sich falsch zu verhalten. Hören Sie jetzt die dritte Folge der Gesprächsreihe Offene Wunden, offen reden. Aufarbeitung und Prävention in der Kirche Südtirols mit Gastgeber Peter Beer. Er ist Professor an der Päpstlichen Universität Gregoriana und Leiter der Steuerungsgruppe des Diözesanenprojekts Mut zum Hinsehen, das sich um die Aufarbeitung von Missbrauch sowie die Stärkung von Prävention kümmert. Heute spricht Peter Beer mit Generalvikar Eugen Rungaldier. Ich wünsche Ihnen spannende Unterhaltung.
2: Grüß Gott, Herr Generalvikar, schön, dass wir heute über das Thema sprechen, das uns schon seit langer Zeit beschäftigt, teilweise auch aufwühlt, das uns bewegt aus unterschiedlichen Sichtweisen in unterschiedlichen Rollen. Sie sind heute als Generalvikar da. Für was braucht es eigentlich einen Generalvikar?
3: Der Generalvikar ist in einer Diözese der zweite Mann nach dem Bischof. Der Bischof ist der Letztverantwortliche der Diözese, die Hirte der Diözese, wenn man so will, bei einem Bild zu bleiben. Und wenn man dieses Bild weiterentwickelt, könnte man sagen, dass der Generalvikar der Schäferhund ist, der die Arbeit macht, der die Schafe zusammenhält. Oder mit einem anderen Bild, so erkläre ich es oft den Firmlingen, wenn sie mich fragen, was ich beruflich mache. Wenn man die Kirche mit einer Firma vergleichen würde, ist der Bischof der Präsident, der Chef, und der Generalvikar vielleicht der Geschäftsführer, der schaut, dass der Laden läuft. Und vor allem ist der Generalvikar eben in der Verwaltung einer Diözese tätig.
2: In der Verwaltung? Was macht er da in der Verwaltung?
3: Da schon mal zu schauen, dass die Dinge am Laufen sind, dass Transparenz da ist, dass Regeln eingehalten werden. Das sind so die, würde ich einmal sagen, die drei wichtigsten Aufgaben eines Generalvikars.
2: Da kommt man ja schon sehr nah an das ran, was im Zusammenhang mit dem Umgang mit Missbrauchsfällen zuständig ist. Was ist da Ihre Rolle?
3: Dort ist auch einmal wichtig, dass überhaupt das Thema angegangen wird, dass Aufarbeitung passiert, dass Dinge angegangen werden, fachlich und sachlich, dass wir da einwandfrei arbeiten. Und da haben wir in diesen letzten Jahren, seitdem wir uns aktiv auch mit diesem Thema beschäftigen, auch große Entwicklungen gemacht. Wir haben uns da helfen lassen, auch von Fachleuten, und versuchen immer noch auch weiter zu lernen und zu optimieren, weil wir das möglichst gut auch machen wollen.
2: Jetzt, Verwaltung hört sich ja ziemlich trocken an, ziemlich nüchtern an, aber man ist ja trotzdem als Mensch in der Verwaltung tätig. Was war bisher für Sie persönlich die schwerste Stunde im Umgang mit dem ganzen Missbrauchskomplex?
3: Jetzt zunächst belastet mich immer, wenn ich eine neue Meldung bekomme, die Geschichte, die ich höre von den Betroffenen selber, weil das ja Schicksalsschläge sind, wo Menschen Leid erfahren haben in der Diözese. Aber dann umgekehrt auch habe ich dann ja mit den Tätern zu tun, und das sind dann sehr oft oder immer Priester, die ich auch persönlich kenne. Und dann oft auch zu sehen, dass ein Priester, den ich vielleicht sehr gut kenne als einen sehr charismatischen und guten Seelsorger, zu sehen, dass er dann auch eine andere Seite haben kann oder hat, die nicht so schön ist, wo er Menschen Leid zugefügt hat, das auch zu akzeptieren, das ist auch für mich am Anfang sehr ungewohnt gewesen, und es ist auch jetzt noch, also wenn neue Fälle kommen, ist es für mich immer wieder auch eine Herausforderung, da auch zu akzeptieren, auch das gibt es, und dem gilt es jetzt nachzugehen.
2: Was macht jetzt eigentlich den Umgang, wenn man jetzt generell auf die Missbrauchsfälle schaut, was macht jetzt den Umgang mit den Missbrauchsfällen aus Ihrer Sicht in Ihrer Rolle schwierig?
3: Schwierig ist es deswegen, weil es nicht immer ganz klar ist, was ist da wirklich passiert. Wir bekommen eine Meldung einer betroffenen Person, die ihre Geschichte erzählt. Aber nicht immer kann diese Person dann auch Beweise liefern. Da glauben wir einfach dieser Person, was Betroffene erzählen, haben sie erzählt. Das ist für uns dann so. Aber Beweise sind nicht immer da. Und schwierig wird's auch, weil das ganze Thema immer mit Sexualität zu tun hat. Das ist auch ein Bereich, der mit Scham behaftet ist und wo es auch nicht so schön und leicht ist, darüber zu reden. Und es sind immer Emotionen auch im Spiel, weil Betroffene ja Leid erfahren haben, und die können nicht einfach nur sachlich etwas berichten, sondern das geht dann oft auch sehr tief, und damit konfrontiert zu werden, das macht ja mit mir auch etwas.
2: die Suche nach Plausibilitäten, auch wenn es keine Beweise gibt, die Suche nach den Wahrscheinlichkeiten von Vorfällen als schwierige Aufgabe, die Befragung der Beteiligten, eine große Herausforderung. Was hilft jetzt eigentlich Ihnen beim Umgang mit diesen Fällen in all dieser Komplexität dieser Fälle?
3: Ich habe vorhin schon erwähnt, wir haben am Thema sind wir jetzt schon länger dran und in dieser Zeit, an der wir am Thema arbeiten, haben wir auch entdeckt, was hilft, und ich habe auch für mich entdeckt, was mir dabei hilft. Und da ist einmal wichtig, dass ich nicht alleine zuständig bin für die Aufarbeitung, sondern dass wir da im Team arbeiten, zusammen mit anderen Expertinnen und Experten und auch eben mit Fachleuten, die wir zu Rate ziehen, punktuell. Und wichtig scheint mir auch, damit ich überhaupt am Fall arbeiten kann, dass ich auch die nötige professionelle Distanz bewahre. Denn wenn ich mich auch emotional zu sehr mit hineinziehen lasse, dann kann ich auch nicht mehr den Betroffenen helfen und auch nicht mit den Tätern arbeiten, wenn ich da zu sehr drinnen bin. Und da muss ich schauen, und ich versuche das wirklich so gut es geht zu tun, auch diese Distanz zu bewahren und möglichst sachlich an die Sache heranzugehen.
2: Wenn man jetzt nochmal auf die Punkte schaut, die in der Diözese jetzt schon passiert sind, die noch in Planung sind, die noch passieren sollten. Wenn Sie jetzt da die wichtigsten Elemente nennen könnten einer Reform im Umgang mit den Missbrauchsfällen, welche Punkte würden Sie da jetzt nennen?
3: Ich würde mal sagen, wir haben ein Projekt gestartet vor einigen Jahren. Das Projekt nennt sich Mut zum Hinsehen. Und das ist ein Projekt, wo wir gesagt haben, wir möchten jetzt ganz offensiv uns mit diesem Thema konfrontieren. Und dieses Projekt hat einiges so in Gang gesetzt. Und ich muss sagen, dass wirklich viele Baustellen jetzt offen sind und jetzt langsam geschlossen werden. Und wir sind kurz dabei, jetzt eine Interventionsordnung zu haben, die dann genau regelt, wie wir vorgehen, wenn Meldungen kommen, wie dann die Interventionen beschlossen werden, wer da auch zu involvieren ist, wie das Prozedere ist.
2: Also ich glaube, da sind, wenn ich kurz unterbrechen darf, ich glaube aber, das ist wichtig für die Zuhörer zu wissen, dass bei dieser Ordnung auch Betroffene beteiligt waren, zusammen mit Anwälten. Es war eine Kooperation. Vielleicht können Sie da kurz nochmal was dazu sagen.
3: Das würde ich sagen, ist auch das ganz Besondere unserer diözesanen Interventionsordnung, dass, wie Sie gesagt haben, ein Anwalt involviert wurde. Es braucht auch jemand, der diesen Zugang hat. Und dann sind 4 Betroffene auch involviert worden, die haben sich darauf eingelassen. Und ich finde das wirklich sehr beachtlich, dass Betroffene, die eigentlich allen Grund hätten zu sagen, mit dieser Institution haben wir abgeschlossen, dass sie sagen, nein, wir wollen unseren Beitrag leisten, um einen guten Weg zu finden, wie die Diözese mit dem Thema umgeht. Und was uns auch sehr geholfen hat, ist, dass auch Betroffene auch zum Teil ihre berufliche Expertise mit haben einfließen lassen, alles ehrenamtlich, um uns zu helfen, zu einer guten Interventionsordnung zu kommen, die dann in nächster Zeit in Kraft treten wird und dann unsere Arbeit regeln wird. Und weil wir schon bei den Betroffenen sind, ein anderes Thema, das wir auch bearbeiten zurzeit und das auch in nächster Zeit in Umsetzung kommen wird, ist, dass wir einen unabhängigen Betroffenenbeirat bald haben werden, der auch sehr wichtig ist. Wir haben ja in der Vergangenheit auch die Rückmeldung bekommen, dass wir manchmal bei Entscheidungen nicht einen Betroffenen

0: strukturell im Ordinariat aufgestellt sein, um eine gute Aufarbeitung der Fälle garantieren zu können. Und überlegen wollen wir auch, das ist noch mehr eine Idee, dass wir auch einen Priester beauftragen werden, der sich dann vor allem dann auch um die Täter kümmert, dass da auch jemand wirklich mehr Zeit dafür hat und auch die Expertise hat und auch da dahinter sein kann, dass wir die Täter auch gut begleiten dann.
1: Jetzt bei den ganzen Projekten, die Sie jetzt genannt haben, das hat ja jetzt doch einen, macht doch den Eindruck, dass man jetzt nicht nur punktuell eingreifen will, sondern da scheint ja ein Plan dahinter zu stecken. Vielleicht sagen Sie da noch was dazu.
0: Wir wollen ja nicht nur, wie Sie eben jetzt gefragt haben, auch punktuell Dinge in Gang setzen, denn punktuelle Dinge, die sind dann abgehakt und dann war es das, sondern wir haben von Anfang an, und das war ja auch so die Philosophie des Projektes Mut zum Hinsehen, wir wollen einen Transformationsprozess in Gang setzen. Und was heißt das jetzt auf Deutsch übersetzt? Wir wollen vor allem an der Haltung arbeiten, wie wir mit dem Thema umgehen, wie wir mit Betroffenen umgehen, wie wir auch mit Tätern umgehen. Also die Haltung ist das Primäre, auf das wir hinzielen.
1: Wie läuft in der Diözese? Manches schneller, manches langsamer, manches leichter, manches schwerer. Wenn Sie jetzt in andere Diözesen schauen und sich mit Ihren Kollegen treffen, mit anderen Generalvikaren aus anderen Diözesen. Wie nehmen Sie den Austausch wahr? Was hören Sie da und was denken Sie dann über Ihre eigene Diözese?
0: Also ich denke zurück an das letzte Treffen der deutschsprachigen Generalvikare, an dem ich teilgenommen habe vor einem Jahr, und dann fragen die Kollegen, wie geht es dir? Dann habe ich gesagt, wir sind vor allem an diesem Thema dran. Dann hat einer gleich gesagt, willkommen im Club, um zu sagen, zurzeit ist das Thema der Aufarbeitung von Fällen, aber auch dann die Prävention in einem zweiten Moment, das große Thema der Diözesen und dann vor allem dann auch das große Thema der Generalvikare. Also da sind wir alle im gleichen Boot, aber ich sehe auf der anderen Seite auch dann, dass doch große Unterschiede sind auch in den Möglichkeiten des Herangehens. Das sehe ich zum Beispiel im deutschen Sprachraum, vor allem dann auch in Deutschland, aber auch in Österreich, in der Schweiz, dass dort viel mehr Ressourcen finanziell und personell zur Verfügung stehen, als es bei uns der Fall ist. Da unterscheiden wir uns doch, aber wir wollen trotzdem gleich professionell an die Sache rangehen.
1: Und was würden Sie als Generalvikar der Diözese Bozen-Brixen umgekehrt Ihren Kollegen mitgeben wollen? Was Sie sagen, das wäre mir wichtig, Ihnen zu sagen, weil das vielleicht hilfreich wäre. Auf was würden Sie da hinweisen?
0: Ich denke, das, was wir versuchen, das, was wir schon vorhin angesprochen haben, den Transformationsprozess in Gang zu setzen, also an der Haltung zu arbeiten, dass das ist, worauf wir den Fokus legen. Und ich denke, dass das etwas ist, was interessant ist, weil nämlich in anderen Diözesen der Fokus anders gesetzt wurde. Dort wurde manchmal vor allem geschichtlich, manchmal juridisch die Sache bearbeitet, wurde geschaut, wer ist schuldig und welcher Kopf muss rollen. Bei uns geht es eigentlich, das Primäre ist natürlich Aufarbeitung, aber aus der Aufarbeitung heraus dann einen Transformationsprozess in Gang zu setzen, um an einer neuen Haltung zu arbeiten. Und dann, denke ich, ist schon einiges getan, um mit dem Thema anders umzugehen als wie bisher.
1: Wenn wir jetzt schon bei dem Blick über den Tellerrand der Diözese hinaus waren, in derselben Linie vielleicht noch eine andere Frage. Wie ist das Verhältnis eigentlich zu den staatlichen Behörden? Wie erleben Sie das?
0: Ich denke, dass da einfach auch wichtig ist, dass wir uns gegenseitig respektieren als Institutionen. Die Kirche hat ihre Rolle in der Gesellschaft und wenn ich jetzt denke, die Gerichtsbarkeit hatte eine andere Rolle und dass wir das einfach so akzeptieren. Es gibt Gesetze, auch in Italien, in Südtirol, und die gelten. Es gibt, wenn jemand verurteilt wurde, gibt es Urteile. Und das sind Dinge, die wir nicht in Frage stellen, sondern das ist dann so. Und natürlich wollen wir mit den jeweiligen Stellen dann kooperieren, wenn es dann um konkrete Fälle geht. Und das haben wir bisher getan und wir werden das auch in Zukunft tun und wollen auch in guten Austausch, in einer guten Kommunikation mit den zuständigen Stellen sein.
1: Kooperation, noch ein wichtiges Stichwort. Da gibt es auf dem Gebiet der Kooperation ein Thema, das sorgt immer wieder für Ärger und für Unverständnis. Das ist das Verhältnis zwischen Diözese und Orden, weil die Leute sagen verständlicherweise, das ist doch jetzt alles katholische Kirche.

0: Warum ist das eine Diözese, das andere der Orden? Warum macht der Generalvikar da nichts, aber hier schon und dann beim anderen Fall wieder nicht? Was ist da los? Was ist das Verhältnis, Ihr Verhältnis, Ihr dienstliches Verhältnis zu den Orden?
1: Also grundsätzlich haben wir ein gutes Verhältnis mit den Ordensgemeinschaften, die bei uns tätig sind. Aber man muss dann, wenn es dann konkret wird, auch unterscheiden, wer für was zuständig ist. Als Generalvikar und auch der Bischof sind wir für die diözesanen Einrichtungen zuständig und damit auch für die Pfarreien. Das heißt, dass auch ein Vorfall, der von einem Ordenspriester, um am Beispiel zu bleiben, in einer Pfarrei passiert, dort sind wir dann auch zuständig. Aber sonst sind wir nicht zuständig, was jetzt das Ordensleben selbst betrifft oder den Ordensmann als solchen. Dort gibt es einen anderen zuständig, nämlich den jeweiligen Oberen.
0: Es ist jetzt eine Frage des Kirchenrechts, ne? Nicht jetzt nur mal eine Entscheidung, Ad-hoc-Entscheidung von Generalvikar und Bischof, sondern das ist kirchenrechtlich festgelegt.
1: Das ist kirchenrechtlich festgelegt und was es auch noch einmal komplexer macht, ist, dass nicht alle Ordensgemeinschaften den nächsten Oberen in Südtirol haben. Wir haben einige Ordensgemeinschaften, die Äbte zum Beispiel, die sind Oberen ihrer Gemeinschaft, aber bei anderen Orden, und das sind jetzt fast alle anderen, wirklich die meisten anderen, die haben den zuständigen Oberen entweder in Deutschland, in Österreich oder irgendwo in Italien. Und dann wird es schwieriger, weil wir die manchmal gar nicht kennen und dort dann zusammenzuarbeiten wird komplex. Und was bei den Orden auch auffällt, ist, dass Ordensgemeinschaften zum Teil sehr klein geworden sind. Die haben noch weniger personelle Ressourcen, um auch aktiv Aufarbeitung zu betreiben. Da sehe ich auch einen Unterschied, dass wir als Diözese uns da doch leichter tun. Und nichtsdestotrotz müssen wir alle an das Thema ran. Und wenn jetzt die Diözese mal vorgeprescht ist, so auch deswegen, um dann andere mitzuziehen und auch anderen zu zeigen, dass es zu machen ist und wie es gehen kann.
0: Wenn wir jetzt schon bei dem Weg nach vorne sind und das Mitnehmen, Mitziehen, was sagen Sie eigentlich Ihrem Personal, in Anführungszeichen Ihren Priestern, um sie bei der Stange zu halten? Weil nicht jeder ist begeistert über dieses, über das Vorgehen der Diözese. Manche sagen, was soll das, lasst uns in Ruhe, das sind Einzelfälle, da braucht man jetzt nicht hin, so großes Tohuwabohu machen. Wie halten Sie bei der Stange? Sie sind der unmittelbare Vorgesetzte der Priester.
1: Ich denke, da ist Sachlichkeit ganz wichtig, dass wir sachlich an die Sache herangehen, dass wir das auch gut kommunizieren, dass wir transparent arbeiten, damit nicht Ängste entstehen. Wenn man nicht transparent arbeitet, dann vermutet man das oder jenes. Wenn wir hingegen die Karten auf den Tisch legen und auch erklären, wie und wieso wir so vorgehen, dann ist das eine Sache, die sicher helfen kann, damit Vertrauen wächst. Und das Zweite ist, denke ich, noch wichtiger meines Erachtens, dass wir unsere Arbeit, die wir vor allem mit Betroffenen machen, das ist ja nicht etwas, was ein Optional ist. Man kann das tun oder man kann es nicht tun. Wenn wir unseren Auftrag ernst nehmen, das Evangelium zu verkünden, dann ist das auch unsere ureigene Aufgabe, uns auch um Menschen zu kümmern, die Leid erfahren haben, gerade auch durch Kirchenvertreter erfahren haben. Deswegen Arbeit mit Betroffenen ist eine zutiefst auch evangeliumsgemäße Arbeit, die wir angehen müssen. Und ich denke, dass das auch jeder Priester so verstehen wird.
0: Sie haben jetzt nochmal das Thema der Fälle angesprochen, die teilweise länger zurückliegen, weil es schwierig war, darüber zu sprechen, weil im gesellschaftlichen Umfeld ein sehr starkes Tabu war, überhaupt solche Fälle zur Anzeige zu bringen. Deswegen tauchen Fälle auf, die schon länger her sind. Können Sie ausschließen, dass da jetzt einmal Schluss ist mit diesen alten Fällen, dass man jetzt da die Sachen alle abgearbeitet hat?
1: Da muss ich ein Wort sagen, das ich nicht gerne sage, aber ich bin ehrlich, nein, wir können das nicht ausschließen. Denn die Beobachtung ist, dass Betroffene oft sehr viel Zeit brauchen, sich mit ihrer Vergangenheit zu konfrontieren, darüber zu reden, eine Meldung zu machen. Und ich denke, dass die Dunkelziffer noch ganz, ganz groß ist. Es wird viele Betroffene geben, die wahrscheinlich nie ihre Geschichte erzählen werden, die sich einfach mit dieser Geschichte selber fertig werden wollen oder müssen, wieso auch immer, und sie mit ins Grab nehmen. Deswegen, es gibt sicher noch ganz eine große Dunkelziffer und jeder und jede Person, die sich meldet, soll sich melden, und wir werden mit ihr zusammen einen Weg gehen, um an ihrem Fall zu arbeiten. Aber eben ausschließen kann man nicht, dass es dass jetzt fertig ist.
0: In dem Zusammenhang taucht natürlich auch die Frage auf, ist der Kirche noch zu trauen?
1: Vertrauen ist etwas, das wachsen muss. Man kann Vertrauen nicht verordnen und sagen, ihr müsst uns vertrauen, aber wir wollen durch den Weg, den wir jetzt gehen, durch den Transformationsprozess, durch eine neue Haltung, die man hoffentlich dann auch an konkreten Taten feststellen kann, wollen wir zeigen, dass wir es ernst meinen. Und ich denke schon oder hoffe mir, dass dadurch Vertrauen auch wächst, weil das auch wichtig ist, damit wir als Kirche glaubwürdig sind. Wir sind eine Institution, die eine wunderbare Botschaft zu verkünden hat, hinter des Evangeliums, und wir wollen dieses Thema nicht ausklammern, sondern das mit hereinnehmen, auch in diese pastorale Arbeit und in diese Verkündigungsarbeit.
0: Und was sagen Sie denen, die dann auch fragen, warum dauert denn das alles so langsam, warum ist es so zögerlich, warum funktioniert es manchmal und dann manchmal wieder nicht? Was sagt man denen?
1: Die Diözese ist ein großes Gebilde mit ganz vielen Mitarbeitenden, vielen Gremien, vielen Zuständigen, und die alle mitzunehmen, das ist nicht so leicht und braucht auch Zeit, braucht Sensibilisierung, braucht Schulung, und es ist wichtig, dass wir alle mitnehmen. Wenn man dazu zu forsch herangehen würde, würde man unterwegs viele verlieren und dann würde der Transformationsprozess nicht passieren. Wir wollen ja breit angelegt einen Weg gehen, und da braucht es einfach auch Zeit, bis wir alle mit auf den Weg bekommen. Aber ich sehe die Früchte, es gelingt, und deswegen bitte ich einfach um Geduld. Und wir sind dran, und ich glaube, dass man jetzt inzwischen auch schon sieht an konkreten Daten, dass wir das wirklich auch ernst meinen und auch tun.
0: Wenn Sie sich jetzt als Generalvikar, als Eugen Angaldi, wenn Sie sich was wünschen dürften für die Zukunft im Blick auf dieses Feld, über das wir jetzt gerade gesprochen haben, was würden Sie sich da wünschen?
1: Da würde ich die Vision hernehmen, die wir für das Projekt Mut zum Hinsehen formuliert haben. Unsere Vision und auch meine persönliche Vision ist, dass die Kirche ein sicherer Ort für Kinder und Jugendliche und Schutzbefohlene ist. Denn das scheint mir das Wichtigste zu sein. Und wenn unsere Arbeit da einen Beitrag leistet, dann würde ich sagen, dann haben wir ein großes Ziel erreicht.
0: Hoffen wir, dass Ihr Wunsch in Erfüllung geht. Danke für das Gespräch.
1: Danke ebenfalls.
2: 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Ich bedanke mich bei Ihnen fürs Zuhören und wünsche Ihnen noch einen angenehmen Sonntag. Am Mikrofon verabschiedet sich Felix Schiffelhuber.

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0: 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Es ist 20.20 Uhr. 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
2: Herzlich willkommen zu unserer Radioakademie über König David. Am Mikrofon Mario Galgano. Zunächst unsere Nachrichten vom Tag.
3: Am Welttag der Pressefreiheit hat der Papst an diesem Sonntag den Blick auf die wichtige Rolle von Medienschaffenden gelenkt. Beim Regina Cherley gedachte er insbesondere Journalistinnen und Journalisten in Kriegsgebieten.
4: Oggi si celebra la giornata mondiale della libertà di stampa.
3: Heute feiern wir den Welttag der Pressefreiheit, der von der UNESCO ausgerufen wurde. Leider wird dieses Recht oft verletzt, manchmal eklatant, manchmal heimlich. Wir gedenken der vielen Journalisten und Reporter, die Opfer von Krieg und Gewalt geworden sind.
4: Vittime delle guerre e della violenza.
3: Erstmals hat Papst Leo der 14. Priester zu Weihbischöfen geweiht. Am historischen Bischofssitz des Papstes, der Lateranbasilika in Rom, nahmen am Samstagabend rund 2500 Menschen an der Papstmesse und dem Weiheritus teil. Papst Leo der 14. gab den 4 neuen Weihbischöfen mit. Sie sollten nahe bei allen Menschen sein und ihnen die Nähe Gottes verkünden. Für Radio Vatikan, Anne Preckel.
2: Das waren die Nachrichten. Und jetzt kommen wir zu unserer Radioakademie. David, Freischärler, Frauenheld, Friedensfürst. Der Autor ist Stefan von Kempis.

Freischärler, Frauenheld, Friedensfürst. Da hab ich David ganz anders in Erinnerung. Streitsüchtig, schwärmerisch, kriegshungrig. Sicher war David ein großer König, ein großer Dichter, ein großer Krieger. Aber selbst große Männer haben große Brüder. Ich bin Eliab, Davids ältester Bruder. David war der jüngste von 8. Wir wohnten mit unserem Vater Isai in Bethlehem. Damals die wichtigste Stadt in Juda. Wie David aussah, beschreibt das 1. Samuel-Buch ganz richtig. Blond, ein gewinnendes Äußeres, schöne Augen. Die brauchte er übrigens auch, gute Augen, denn er hütete unsere Schafe draußen auf den Hirtenfeldern. Aber wie David war, darüber erzählen die Schriften ziemlich wenig. Ich meine, damals, als er noch die Schafe hütete, wie war er damals? Da gibt es übrigens eine ziemlich aufschlussreiche Stelle zu. Im Buch Samuel, eine Szene aus dem Krieg gegen die Philister. Wo ich an der Front war, da hatte unser Vater Isai David mit was zu essen hingeschickt. Und David sprach mit meinen Kameraden, als ob... Moment. Ah, jetzt habe ich die Stelle. Sein ältester Bruder Eliab, das bin ich, hörte, wie er mit den Männern redete. Und er wurde zornig auf David. Er sagte, wozu bist du denn hergekommen? Wem hast du denn deine paar Schafe in der Wüste überlassen? Ich kenne doch deine Frechheit und die Bosheit in dir. Du bist nur hergekommen, um den Kampf zu sehen. David erwiderte, was habe ich denn jetzt schon wieder getan? Ich habe doch nur gefragt. Ja, erkennen Sie das wieder, diesen Großfamilienton? Das war ganz typisch für uns. David war von Anfang an kriegsbegeistert. Er konnte die Leier spielen und dazu singen und deshalb durfte er die Soldaten mit Kampfliedern unterhalten, wenn sich die Heere im Philisterkrieg tagelang gegenüberlagen. Dabei hat er sich einiges abgeschaut. Allerdings das Instrument und das Singen, das beherrschte er wirklich. Und er konnte auch wirklich dichten. Das ist ein ganz anderer David. Sein Psalm über den guten Hirten ist sicher bei unserer Herde auf Bethlehems Hirtenfeldern entstanden.

0: Herr ist mein Hirte, nichts wird mir fehlen. Er lässt mich lagern auf grünen Auen und führt mich zum Ruheplatz am Wasser. Er stillt mein Verlangen, er leitet mich auf rechten Pfaden, treu seinem Namen. Muss ich auch wandern in finsterer Schlucht, ich fürchte kein Unheil, denn du bist bei mir, dein Stock und dein Stab geben mir Zuversicht.
1: Den damaligen König Saul hatte Gottes Stock und Stab ganz verlassen. Beim Feldzug gegen die Amalekiter, so hieß es, hatte sich Saul bereichert, anstatt das Urteil Jahwes zu vollstrecken. Da wich Gottes Geist von seinem Erwählten und Saul wurde nerven- und geisteskrank. Verfolgungswahn, Tobsucht und so weiter. Deshalb hatten wir auch alle Angst um David, als Saul ihn an seinen Hof rief. David sollte ihm vorspielen, wenn Saul seine Anfälle bekam. Wir hatten Angst um David. Wir fürchteten, Saul könnte etwas merken. Also das war so. Der Prophet Samuel war kurz vorher nach Bethlehem gekommen, angeblich zum Opfern. Aber was keiner wusste, Samuel suchte im Auftrag des Herrn nach einem neuen König, nach einem Nachfolger für den gottverlassenen Saul. Einzeln wurden wir dem Propheten vorgeführt. Mein Gott, da ahnte man natürlich schon was. Zuerst kam ich, Eliab, der Älteste. Ich bin übrigens genauso groß wie Saul. Aber Samuel sagte, nein, diesen hat der Herr nicht erwählt. Und dann bei Abinadab und Shima wieder, nein, der ist es nicht. Dann waren wir alle durch und der Prophet fragte, sind das alle? Aber natürlich, David fehlte ja. Der war doch bei den Schafen unser Hüteboy. Wir wollen uns nicht zumal hinsetzen, bevor er hergekommen ist, sagte Samuel. Ja, und als David kam, nahm Samuel sein Horn mit Öl und salbte David, ausgerechnet den Kleinsten, und ging dann wieder zurück nach Rama, Auftrag ausgeführt. Da standen wir dann. Die Wege des Herrn sind wirklich unbegreiflich. Und deshalb unsere Angst, als David an Sauls Hof gerufen wurde, der heimlich Auserwählte Gottes, als Spielmann bei dem von Gott verlassenen König. Aber es ging ja erstmal alles glatt. Saul machte David sogar zu seinem Waffenträger. Und immer wieder kam der Kleine zurück nach Bethlehem. Dann durfte er wieder Schafe hüten. Bis zum Paukenschlag. Dem Moment, der alles veränderte. Das völlig Unglaubliche. Ich habe ja schon erzählt, dass wir drei ältesten Söhne 40 Tage lang an der Front waren. Im Wadi Essand, 30 Kilometer vor Bethlehem. Hier ein Berg, der erste des jüdischen Berglandes, da waren wir. Dann das Tal und da auf der anderen Seite die Philister mit diesem Goliath, diesem Übermenschen. Aus der vorisraelitischen Bevölkerung von Gad. Der hatte also eine Rechnung mit uns. Goliath, das war das Furchtbare, trug sogar eine Rüstung, das kannten wir nicht. Erst David brach als König das Eisenbearbeitungsmonopol der Philister. Es gab nicht einen einzigen Schmied in Israel. Und so mit Schuhgröße 55 und Rüstung stand Goliath vor den Schlachtreihen der Philister und schmähte unseren Gott. Aber warum erzähle ich diese ganze Geschichte? Die kennt doch heute jedes Kind.
2: Dann hat der Vater zu David gesagt, bring deinen Brüdern Wein, Käse, Brot. Dann ist er dann halt am nächsten Morgen losgegangen, als er dann angekommen ist bei denen im Lager, waren da ganz viele Soldaten und die haben sich nicht getraut, den Goliath und die, also Philister, anzugreifen.
1: Wer ist denn dieser unbeschnittene Philister, dass er die Schlachtreihen des lebendigen Gottes verhöhnen darf, fragt David jeden, den er trifft. Man sagt's dem König, der lässt ihn rufen. Ich habe für meinen Vater die Schafe gehütet, sagt David dem König. Dein Knecht hat den Löwen und den Bären erschlagen und diesem unbeschnittenen Philister soll es genauso ergehen, weil er die Schlachtreihen des lebendigen Gottes verhöhnt hat.
2: Dann ist er auf den Goliath zugegangen und als der Goliath den gesehen hat, hat er gerufen, du Kleiner, warum ausgerechnet du greifst mich an? Da hat er die Steinschleuder genommen, also Steine reingetan und auf ihn gezielt. Der Stein ist mitten, also über die Augen, also da auf die Stirn aufgekommen und dann ist er tot zusammengefallen.
1: Mit dem Schlachtruf, alle Welt soll erkennen, dass Israel einen Gott hat. Und mit seiner Hürdenschleuder besiegt David den Goliath, schlägt dem Unbesiegbaren mit dessen eigenen Schwert den Kopf ab.
0: Abgewichen sind meine Feinde, gestürzt und vergangen vor deinem Angesicht. Du hast mir Recht verschafft und für mich entschieden. Du hast die Völker bedroht, die Frevler vernichtet, ihren Namen gelöscht auf immer und ewig. Wirf Schrecken auf sie, o Herr, die Völker sollen erkennen, sie sind nur Menschen.
1: Wir, die ältesten Söhne des Isai, waren wieder bei unserem Vater in Bethlehem. Das Schwert des Goliath war als Weihegabe im Zelt Jahwes in Nob, der kleine Bruder David war wieder bei Hof und die Philister waren beim Teufel. Dafür sorgte er selbst, David, mit jedem militärischen Kommando, das ihm Saul jetzt übertrug. Und mit der Hilfe Jahwes, die ihn wie ein Spuk begleitete. Davids Glück wurde allmählich zum Sprichwort, sein Erfolg zum Schlager.
2: König Saul hat 1000 Leute getötet, David aber 10.000.
1: So sangen es die Leute auch in Bethlehem auf den Straßen. Hikar, Saul, Ba'ala, Favve, David, Beribe, Botave. Saul hat 1000 erschlagen, David aber 10.000. Saul mochte keine Schlager. Fehlt ihm nur noch die Königswürde, soll er gesagt haben. Man muss Davids fast rührende Naivität kennen, um glauben zu können, dass er weiter regelmäßig mit der Leier zu Füßen des Königs saß. Als hätten seine Akkorde den Missklang übertönen können. Wir in Bethlehem hörten abenteuerliche Berichte aus Sauls Lager. Angeblich hatte der König bei einem seiner Anfälle versucht, David mit einer Lanze zu töten. Zwar wurde David offiziell Führer einer Tausendschaft, aber wie es hieß nur, weil Saul ihn nicht mehr in seiner Nähe ertragen konnte. Und als Brautpreis für seine zweite Tochter Michal, in die David sich verliebt hatte und die ihm nach seinem Goliath-Sieg auch zustand, verlangte der königliche Schwiegervater die Vorhäute von 100 Philistern. Angeblich in der Hoffnung, dass David bei dem Versuch umkäme. David brachte ihm 200. Und jetzt gab Saul ihm seine Tochter Michal zur Frau. Das Buch Samuel macht's kurz, nur diese 10 Worte. Aber kein Happy End, wirklich nicht. Das Ganze war eine einzige Tragik. Ein von Gott erst erwählter, dann verstoßener König sieht neben sich seinen Nachfolger, von Jahwe begünstigt, aufsteigen. Unaufhaltsam. Da muss man ja verrückt werden. Saul war der schwarze Punkt in dem Ganzen. Mit allen anderen kam David glänzend aus. Mit dem Thronfolger Jonathan hatte er vor Jahwe einen ewigen Freundschaftsbund geschworen. Und Jonathan legte David nach dem Goliath-Sieg seinen eigenen Mantel um. Deutlicher geht's nicht. Nur Saul sperrte sich. Und dann noch die wilden Schwankungen in Sauls Stimmung. Gestern erklärte im Thronrat, David soll umgebracht werden. Heute, nachdem ihm Jonathan erschreckt zugeredet hat, schwört er, so wahr der Herr lebt, David soll nicht umgebracht werden. Psychoneurasthenie, sagen die Ärzte heute zu Sauls Verhalten. Schwere seelische Störungen, Depressionen. Die Hand Gottes, die David nach vorne schubste, lastete zentnerschwer auf Saul. Und wieder einmal sitzt David mit der Leier in der Hand, vielleicht nur mühsam gefasst, zu Füßen seines verdüsterten Schwiegervaters. Wieder fliegt die Lanze, wieder weicht David aus, wieder geht er einfach nach Hause und hofft für den nächsten Tag auf besseres Wetter bei Saul. Aber diesmal hat der Alte ihm ein Kommando hinterhergeschickt. Das Haus ist umstellt. Gut, dass seine Frau Michal nicht lange fackelt. An einem Seil, vielleicht auch an einem Bettlaken, lässt sie David aus dem Fenster. Er hat mich gezwungen, ihm bei der Flucht zu helfen, verteidigt Michal den Schwindel später vor ihrem Vater. Ein schlaues Ding, diese Michal. Die wurde jetzt mit einem anderen verheiratet. Und als sie nach dieser schweren Zeit zu David zurück konnte, da verstand sie ihn nicht mehr. Wen hatte David jetzt überhaupt noch? Zu uns, seiner Sippe, nach Bethlehem konnte er nicht kommen. Er suchte erst einmal Unterschlupf beim Propheten Samuel in Rama, ihre letzte Begegnung unter merkwürdigen Umständen. Als Sauls Späher ihn hier aufstöberten, floh er weiter, traf sich heimlich mit Jonathan und hielt ihm vor, was habe ich denn verbrochen, dass dein Vater mir mal nach dem Leben trachtet? Jonathan wollte das Offensichtliche nicht glauben. Mein Vater verheimlicht mir doch nichts. Das kann nicht sein. Er wurde eines Besseren belehrt. Als er am nächsten Abend beim Neumondfest den König fragt, weshalb David denn umgebracht werden solle, schimpft Saul ihn vor versammelter Festgesellschaft einem missratenen Hurensohn und schleudert den Speer nach dem eigenen Sohn. Schon der 4. Speerwurf und wieder daneben. Jonathan hat verstanden. Der Abschied von David ist schwer. Beide weinen und erneuern den Bund ihrer Freundschaft vor Jahwe. Wenn ich umkomme, sagt Jonathan, dann entzieh meinem Haus niemals deine Gunst. Für das, was wir geschworen haben, sei der Herr auf ewig Zeuge. Sie sollten sich nur einmal noch wiedersehen, später in der Wüste.

0: und fangen. Und der David ist dann abgehauen und dann kam einer zum König und sagte, ja, soll ich dir verraten, wo der König ist, wo der David ist, belohnst du mich dafür? Und dann hat der König gesagt, ja, das interessiert mich sehr, wo der David ist. Und dann hat ihm derjenige das dann gesagt, ja, der ist da hinten zwischen den Höhlen, der ist da zwischen den Steinen da, im Gebirge da. Und dann hat der König seine Männer rufen lassen und dann sind sie damit hingegangen.
1: Doeg aus Edom hieß der Verräter, der Saul Davids Versteck verriet. Er hatte den Flüchtenden zufällig in Nob gesehen, als David sich dort mit Brot und Waffen eindeckte. Ich komme in einem geheimen Auftrag des Königs, erklärte David in Nob dem verschreckten Hohenpriester. Hast du vielleicht etwas zur Hand für meine Leute, 5 Brote vielleicht und einen Speer für mich? Ahimelech stellte ihm nach einigem Zögern die geweihten Schaubrote zur Verfügung. Ach ja, richtig, das Schwert Goliaths lag ja auch hier. Wirklich ein gutes Zeichen, dass der Herr David nicht verlassen hatte. Ihm war geholfen, aber Ahimelech und die 85 Priester aus Nob mussten die Hilfe mit dem Leben bezahlen. Von Doeg verraten, ließ ein blindwütiger Saul sie allesamt hinrichten. Ausgerechnet Saul vollstreckte also das Gottesgericht, das Jahwe schon dem jungen Samuel über das Haus Eli angedroht hatte. Der Zorn Sauls hing mittlerweile auch über uns, der Familie des David. Deshalb kamen wir aus Bethlehem zu ihm nach Adullam, zwischen Gath und Bethlehem. Die Eltern, Isai war schon im Patriarchenalter, brachte er nach Moab in Sicherheit. Wir Brüder aber begleiteten den Verfolgten, wo immer er sich vor dem König verbarg. Ein toter Hund und Floh in der Wüste, wie er sich selbst halb scherzhaft, halb im Ernst nannte. Machtlos, aber gesalbt. Schützling eines Gottes, der sich Israel gerade in der Wüste ganz nahe gezeigt hatte.

0: Lied Davids, als er sich in der Wüste verstecken musste. Gott, du mein Gott, dich suche ich. Meine Seele dürstet nach dir. Nach dir schmachtet mein Leib wie dürres, lechzendes Land ohne Wasser. Darum halte ich Ausschau nach dir. Wie an Fett und Mark wird satt sein meine Seele. Mit jubelnden Lippen soll mein Mund dich preisen. Ich denke an dich auf nächtlichem Lager und sinne über dich nach, wenn ich wache. Ja, du wurdest meine Hilfe. Jubeln kann ich im Schatten deiner Flügel. Viele trachten mir ohne Grund nach dem Leben, aber sie müssen hinabfahren in die Tiefen der Erde. Man gibt sie der Gewalt des Schwertes preis, sie werden eine Beute der Schakale. Verbirg mich vor der Schar der Bösen, vor dem Toben derer, die Unrecht tun.
1: Das war eine Folge unserer Radioakademie. David, Freischärler, Frauenheld, Friedensfürst von Stefan von Kempis. Die nächste Folge können Sie am kommenden Sonntagabend bei uns hören. 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
2: 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Es ist gleich 20:40 Uhr.

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